0: weniger Bestellungen. Der Branchenverband VDMA warnt deshalb vor einer anhaltend schwierigen Lage für den Industriestandort. Als Grund für den Rückgang werden unter anderem fehlende Großaufträge genannt. Die Linke geht juristisch gegen Bundeswirtschaftsministerin Reiche vor. Die Partei hat beim Bundesverfassungsgericht einen Eilantrag wegen eines Videos des Wirtschaftsministeriums eingereicht. Darin wird Reiche nach dem Wahlerfolg der Linken in Berlin mit scharfer Kritik an der Partei zitiert. Unter anderem wirft sie ihr Positionen zur Enteignung und Antisemitismus vor. Die Linke sieht darin einen unzulässigen Eingriff der Bundesregierung in den politischen Wettbewerb. Für die Warenhauskette Galeria ist nun offiziell ein vorläufiges Insolvenzverfahren eingeleitet worden. Das Amtsgericht Düsseldorf bestellte einen Rechtsanwalt zum vorläufigen Insolvenzverwalter. Er darf unter anderem auf Bankguthaben und Forderungen des Unternehmens zurückgreifen. Galeria hatte am vergangenen Freitag einen Insolvenzantrag gestellt. Es ist bereits das vierte Insolvenzverfahren innerhalb von 6 Jahren. Der Betrieb in den 83 Filialen soll zunächst weitergehen. Über mögliche Schließungen ist noch nicht entschieden. Die Grünen im Bundestag sehen durch den geplanten Abbau von Stellen bei den Bundesbetriebsprüfern die Kontrolle von Unternehmen gefährdet. Nach Einschätzung der finanzpolitischen Sprecherin Beck könne darunter auch die Aufdeckung von Kammgeschäften leiden. Sie kritisierte die geplante Einsparung als kontraproduktiv, weil sich die Arbeit der Prüfer nach ihrer Darstellung finanziell deutlich auszahle. Gleichzeitig verweist sie auf bereits lange Prüfverfahren bei Unternehmen, die durch weniger Personal weiter erschwert werden könnten.
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2: Herbst ist, wenn die eine Hälfte Deutschlands bauchfrei rumläuft und die andere Hälfte mit Daunenjacke. In der Redaktion Gisela Hoff. An den Alpen beginnt die Woche mit schauerartigem Regen, der bis zum Nachmittag nachlässt. Einzelne Gewitter sind nicht ausgeschlossen. Im Norden ist es zeitweise stark bewölkt, aber überwiegend trocken. Sonst ist es nach zäher Nebelauflösung meist sonnig und nur locker bewölkt. Die Temperaturen erreichen 17 bis 23 Grad. In der Nacht ist es im Norden teils stark bewölkt und ein paar Regentropfen im Nordseeumfeld sind nicht ausgeschlossen. Von der Mitte bis zum Süden ist es nur gering bewölkt oder klar. Später bildet sich dann Nebel. Wenn sich der Nebel morgen früh aufgelöst hat, wird es im Süden und der Mitte heiter oder wechselnd bewölkt und trocken. Im Norden ist es stärker bewölkt mit etwas Regen. Die Temperaturen sind mit 17 bis 24 Grad stabil.
1: So viel zu den Nachrichten und dem Wetter. Wir wünschen allen Hörern weiterhin viel Spaß bei Fantastic Radio.
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6: Mit Michael Miem. Der deutsche Maschinen- und Anlagenbau verzeichnet einen weiteren Rückgang bei den Bestellungen. Im August lag der Wert der Aufträge 5% unter dem Vorjahresniveau. Besonders schwach entwickelte sich das Auslandsgeschäft, das um 6% zurückging. Auch aus Deutschland kamen weniger Bestellungen. Der Branchenverband VDMA warnt deshalb vor einer anhaltend schwierigen Lage für den Industriestandort. Als Grund für den Rückgang werden unter anderem fehlende Großaufträge genannt. Die Linke geht juristisch gegen Bundeswirtschaftsministerin Reiche vor. Die Partei hat beim Bundesverfassungsgericht einen Eilantrag wegen eines Videos des Wirtschaftsministeriums eingereicht. Darin wird Reiche nach dem Wahlerfolg der Linken in Berlin mit scharfer Kritik an der Partei zitiert. Unter anderem wirft sie ihr Positionen zur Enteignung und Antisemitismus vor. Die Linke sieht darin einen unzulässigen Eingriff der Bundesregierung in den politischen Wettbewerb. Für die Warenhauskette Galeria ist nun offiziell ein vorläufiges Insolvenzverfahren eingeleitet worden. Das Amtsgericht Düsseldorf bestellte einen Rechtsanwalt zum vorläufigen Insolvenzverwalter. Er darf unter anderem auf Bankguthaben und Forderungen des Unternehmens zurückgreifen. Galeria hatte am vergangenen Freitag einen Insolvenzantrag gestellt. Es ist bereits das vierte Insolvenzverfahren innerhalb von 6 Jahren. Der Betrieb in den 83 Filialen soll zunächst weitergehen. Über mögliche Schließungen ist noch nicht entschieden. Die Grünen im Bundestag sehen durch den geplanten Abbau von Stellen bei den Bundesbetriebsprüfern die Kontrolle von Unternehmen gefährdet. Nach Einschätzung der finanzpolitischen Sprecherin Beck könne darunter auch die Aufdeckung von Kammgeschäften leiden. Sie kritisierte die geplante Einsparung als kontraproduktiv, weil sich die Arbeit der Prüfer nach ihrer Darstellung finanziell deutlich auszahle. Gleichzeitig verweist sie auf bereits lange Prüfverfahren bei Unternehmen, die durch weniger Personal weiter erschwert werden könnten.
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7: Herbst ist, wenn die eine Hälfte Deutschlands bauchfrei rumläuft und die andere Hälfte mit Daunenjacke. In der Redaktion Gisela Hoff. An den Alpen beginnt die Woche mit schauerartigem Regen, der bis zum Nachmittag nachlässt. Einzelne Gewitter sind nicht ausgeschlossen. Im Norden ist es zeitweise stark bewölkt, aber überwiegend trocken. Sonst ist es nach zäher Nebelauflösung meist sonnig und nur locker bewölkt. Die Temperaturen erreichen 17 bis 23 Grad. In der Nacht ist es im Norden teils stark bewölkt und ein paar Regentropfen im Nordseeumfeld sind nicht ausgeschlossen. Von der Mitte bis zum Süden ist es nur gering bewölkt oder klar. Später bildet sich dann Nebel. Wenn sich der Nebel morgen früh aufgelöst hat, wird es im Süden und der Mitte heiter oder wechselnd bewölkt und trocken. Im Norden ist es stärker bewölkt mit etwas Regen. Die Temperaturen sind mit 17 bis 24 Grad stabil.
5: So viel zu den Nachrichten und dem Wetter. Wir wünschen allen Hörern weiterhin viel Spaß bei Fantastic Radio.
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6: Mit Michael Miem. Der deutsche Maschinen- und Anlagenbau verzeichnet einen weiteren Rückgang bei den Bestellungen. Im August lag der Wert der Aufträge 5% unter dem Vorjahresniveau. Besonders schwach entwickelte sich das Auslandsgeschäft, das um 6% zurückging. Auch aus Deutschland kamen weniger Bestellungen. Der Branchenverband VDMA warnt deshalb vor einer anhaltend schwierigen Lage für den Industriestandort. Als Grund für den Rückgang werden unter anderem fehlende Großaufträge genannt. Die Linke geht juristisch gegen Bundeswirtschaftsministerin Reiche vor. Die Partei hat beim Bundesverfassungsgericht einen Eilantrag wegen eines Videos des Wirtschaftsministeriums eingereicht. Darin wird Reiche nach dem Wahlerfolg der Linken in Berlin mit scharfer Kritik an der Partei zitiert. Unter anderem wirft sie ihr Positionen zur Enteignung und Antisemitismus vor. Die Linke sieht darin einen unzulässigen Eingriff der Bundesregierung in den politischen Wettbewerb. Für die Warenhauskette Galeria ist nun offiziell ein vorläufiges Insolvenzverfahren eingeleitet worden. Das Amtsgericht Düsseldorf bestellte einen Rechtsanwalt zum vorläufigen Insolvenzverwalter. Er darf unter anderem auf Bankguthaben und Forderungen des Unternehmens zurückgreifen. Galeria hatte am vergangenen Freitag einen Insolvenzantrag gestellt. Es ist bereits das vierte Insolvenzverfahren innerhalb von 6 Jahren. Der Betrieb in den 83 Filialen soll zunächst weitergehen. Über mögliche Schließungen ist noch nicht entschieden. Die Grünen im Bundestag sehen durch den geplanten Abbau von Stellen bei den Bundesbetriebsprüfern die Kontrolle von Unternehmen gefährdet. Nach Einschätzung der finanzpolitischen Sprecherin Beck könne darunter auch die Aufdeckung von Kammgeschäften leiden. Sie kritisierte die geplante Einsparung als kontraproduktiv, weil sich die Arbeit der Prüfer nach ihrer Darstellung finanziell deutlich auszahle. Gleichzeitig verweist sie auf bereits lange Prüfverfahren bei Unternehmen, die durch weniger Personal weiter erschwert werden könnten.
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7: Herbst ist, wenn die eine Hälfte Deutschlands bauchfrei rumläuft und die andere Hälfte mit Daunenjacke. In der Redaktion Gisela Hoff. An den Alpen beginnt die Woche mit schauerartigem Regen, der bis zum Nachmittag nachlässt. Einzelne Gewitter sind nicht ausgeschlossen. Im Norden ist es zeitweise stark bewölkt, aber überwiegend trocken. Sonst ist es nach zäher Nebelauflösung meist sonnig und nur locker bewölkt. Die Temperaturen erreichen 17 bis 23 Grad. In der Nacht ist es im Norden teils stark bewölkt und ein paar Regentropfen im Nordseeumfeld sind nicht ausgeschlossen. Von der Mitte bis zum Süden ist es nur gering bewölkt oder klar. Später bildet sich dann Nebel. Wenn sich der Nebel morgen früh aufgelöst hat, wird es im Süden und der Mitte heiter oder wechselnd bewölkt und trocken. Im Norden ist es stärker bewölkt mit etwas Regen. Die Temperaturen sind mit 17 bis 24 Grad stabil.
5: So viel zu den Nachrichten und dem Wetter. Wir wünschen allen Hörern weiterhin viel Spaß bei Fantastic Radio.
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6: Mit Michael Miem. Der deutsche Maschinen- und Anlagenbau verzeichnet einen weiteren Rückgang bei den Bestellungen. Im August lag der Wert der Aufträge 5% unter dem Vorjahresniveau. Besonders schwach entwickelte sich das Auslandsgeschäft, das um 6% zurückging. Auch aus Deutschland kamen weniger Bestellungen. Der Branchenverband VDMA warnt deshalb vor einer anhaltend schwierigen Lage für den Industriestandort. Als Grund für den Rückgang werden unter anderem fehlende Großaufträge genannt. Die Linke geht juristisch gegen Bundeswirtschaftsministerin Reiche vor. Die Partei hat beim Bundesverfassungsgericht einen Eilantrag wegen eines Videos des Wirtschaftsministeriums eingereicht. Darin wird Reiche nach dem Wahlerfolg der Linken in Berlin mit scharfer Kritik an der Partei zitiert. Unter anderem wirft sie ihr Positionen zur Enteignung und Antisemitismus vor. Die Linke sieht darin einen unzulässigen Eingriff der Bundesregierung in den politischen Wettbewerb. Für die Warenhauskette Galeria ist nun offiziell ein vorläufiges Insolvenzverfahren eingeleitet worden. Das Amtsgericht Düsseldorf bestellte einen Rechtsanwalt zum vorläufigen Insolvenzverwalter. Er darf unter anderem auf Bankguthaben und Forderungen des Unternehmens zurückgreifen. Galeria hatte am vergangenen Freitag einen Insolvenzantrag gestellt. Es ist bereits das vierte Insolvenzverfahren innerhalb von 6 Jahren. Der Betrieb in den 83 Filialen soll zunächst weitergehen. Über mögliche Schließungen ist noch nicht entschieden. Die Grünen im Bundestag sehen durch den geplanten Abbau von Stellen bei den Bundesbetriebsprüfern die Kontrolle von Unternehmen gefährdet. Nach Einschätzung der finanzpolitischen Sprecherin Beck könne darunter auch die Aufdeckung von Kammgeschäften leiden. Sie kritisierte die geplante Einsparung als kontraproduktiv, weil sich die Arbeit der Prüfer nach ihrer Darstellung finanziell deutlich auszahle. Gleichzeitig verweist sie auf bereits lange Prüfverfahren bei Unternehmen, die durch weniger Personal weiter erschwert werden könnten.
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7: Nicht erschrecken, dass der Herbst Einzug hält. Der Lebkuchen könnte dabei ins Planschbecken fallen. In der Wetterredaktion ist Gisela Hoff. Nach Nebelauflösung im Süden und der Mitte ist es meist sonnig und trocken mit ein paar Wolken. In Alpennähe bildet sich im Tagesverlauf Quellbewölkung mit einzelnen Schauer oder Gewitter. Im Norden ist es stärker bewölkt mit etwas Regen in Küstennähe. Die Temperaturen erreichen 17 bis 25 Grad. In der Nacht ist es im Süden und Südosten gebietsweise wolkig mit ein paar Schauer. Auch im Norden ist es stärker bewölkt mit etwas Regen. Sonst ist es klar oder gering bewölkt. In der zweiten Nachthälfte bildet sich dann Nebel. Die Temperaturen sinken auf 14 bis 6 Grad. Morgen ist es nach Nebelauflösung locker bewölkt und oft sonnig. Im Norden und Westen bilden sich im Tagesverlauf dichtere Wolken mit etwas Regen. Ab dem Abend sind im äußersten Westen vereinzelte Gewitter nicht ausgeschlossen. Die Temperaturen erreichen erneut 17 bis 25 Grad.
5: So viel zu den Nachrichten und dem Wetter. Wir wünschen allen Hörern weiterhin viel Spaß bei Fantastic Radio.
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6: Mit Michael Miem. Der deutsche Maschinen- und Anlagenbau verzeichnet einen weiteren Rückgang bei den Bestellungen. Im August lag der Wert der Aufträge 5% unter dem Vorjahresniveau. Besonders schwach entwickelte sich das Auslandsgeschäft, das um 6% zurückging. Auch aus Deutschland kamen weniger Bestellungen. Der Branchenverband VDMA warnt deshalb vor einer anhaltend schwierigen Lage für den Industriestandort. Als Grund für den Rückgang werden unter anderem fehlende Großaufträge genannt. Die Linke geht juristisch gegen Bundeswirtschaftsministerin Reiche vor. Die Partei hat beim Bundesverfassungsgericht einen Eilantrag wegen eines Videos des Wirtschaftsministeriums eingereicht. Darin wird Reiche nach dem Wahlerfolg der Linken in Berlin mit scharfer Kritik an der Partei zitiert. Unter anderem wirft sie ihr Positionen zur Enteignung und Antisemitismus vor. Die Linke sieht darin einen unzulässigen Eingriff der Bundesregierung in den politischen Wettbewerb. Für die Warenhauskette Galeria ist nun offiziell ein vorläufiges Insolvenzverfahren eingeleitet worden. Das Amtsgericht Düsseldorf bestellte einen Rechtsanwalt zum vorläufigen Insolvenzverwalter. Er darf unter anderem auf Bankguthaben und Forderungen des Unternehmens zurückgreifen. Galeria hatte am vergangenen Freitag einen Insolvenzantrag gestellt. Es ist bereits das vierte Insolvenzverfahren innerhalb von 6 Jahren. Der Betrieb in den 83 Filialen soll zunächst weitergehen. Über mögliche Schließungen ist noch nicht entschieden. Die Grünen im Bundestag sehen durch den geplanten Abbau von Stellen bei den Bundesbetriebsprüfern die Kontrolle von Unternehmen gefährdet. Nach Einschätzung der finanzpolitischen Sprecherin Beck könne darunter auch die Aufdeckung von Kammgeschäften leiden. Sie kritisierte die geplante Einsparung als kontraproduktiv, weil sich die Arbeit der Prüfer nach ihrer Darstellung finanziell deutlich auszahle. Gleichzeitig verweist sie auf bereits lange Prüfverfahren bei Unternehmen, die durch weniger Personal weiter erschwert werden könnten.
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7: Nicht erschrecken, dass der Herbst Einzug hält. Der Lebkuchen könnte dabei ins Planschbecken fallen. In der Wetterredaktion ist Gisela Hoff. Nach Nebelauflösung im Süden und der Mitte ist es meist sonnig und trocken mit ein paar Wolken. In Alpennähe bildet sich im Tagesverlauf Quellbewölkung mit einzelnen Schauer oder Gewitter. Im Norden ist es stärker bewölkt mit etwas Regen in Küstennähe. Die Temperaturen erreichen 17 bis 25 Grad. In der Nacht ist es im Süden und Südosten gebietsweise wolkig mit ein paar Schauer. Auch im Norden ist es stärker bewölkt mit etwas Regen. Sonst ist es klar oder gering bewölkt. In der zweiten Nachthälfte bildet sich dann Nebel. Die Temperaturen sinken auf 14 bis 6 Grad. Morgen ist es nach Nebelauflösung locker bewölkt und oft sonnig. Im Norden und Westen bilden sich im Tagesverlauf dichtere Wolken mit etwas Regen. Ab dem Abend sind im äußersten Westen vereinzelte Gewitter nicht ausgeschlossen. Die Temperaturen erreichen erneut 17 bis 25 Grad.
5: So viel zu den Nachrichten und dem Wetter. Wir wünschen allen Hörern weiterhin viel Spaß bei Fantastic Radio.
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6: Am Mikrofon Gisela Hoff. Nach dem Angriff auf einen Piloten während eines Fluges von Dubai nach Tel Aviv untersuchen die Behörden weiter das Motiv und die Hintergründe des Vorfalls. Die israelische Regierung wertet das Geschehen als möglichen dschihadistischen Terroranschlag. Belege dafür wurden bislang jedoch nicht vorgelegt. Nach bisherigen Erkenntnissen soll der Co-Pilot seinen Kollegen angegriffen haben, woraufhin die Maschine zeitweise deutlich an Höhe verlor. Ein Augenzeuge berichtet zudem von einem zeitweise unbesetzten Cockpit. Passagiere überwältigten den mutmaßlichen Angreifer, bevor zwei weitere Piloten an Bord die Kontrolle übernahmen und das Flugzeug in Saudi-Arabien landeten. Ein Wegfall der Einnahmen aus Sachsen-Anhalt würde den MDR nach Einschätzung von Intendant Ralf Ludwig finanziell erheblich treffen. Hintergrund ist die von der AfD beabsichtigte Kündigung des Rundfunkstaatsvertrags in dem Bundesland. Dem Sender könnten rund 150 Millionen Euro aus Rundfunkbeiträgen fehlen. Zusammen mit Werbe- und Verwertungserlösen wären es 160 bis 170 Millionen Euro. Ludwig erwartet deshalb deutliche Einschnitte beim Programm. Betroffen sein könnten zudem rund 1.000 Mitarbeiter. Die drei großen deutschen Nachrichtendienste sind sich einig. Die größte Bedrohung für das Land geht von Russland aus. Dabei hält man auch einen gewalttätigen Konflikt für möglich. Martin Jäger vom BND zeichnet ein düsteres Bild.
7: Russland eskaliert sichtbar in der Ukraine und erhöht weiter den Druck auf Europa und Deutschland. Die Konfrontation, in der wir mit Russland stehen, hat eine neue, gefährlichere Qualität. Deutschland ist in Gefahr, in einen gewaltsamen Konflikt mit Russland zu geraten.
6: Auch der Präsident des Verfassungsschutzes, Sinan Selin, und Martina Rosenberg warnen vor Russland.
8: Russland weitet nachweislich seine hybriden Angriffe gegen Demokratien in Europa aus und Deutschland steht im Fokus.
9: Verständlicherweise führen Gesetzesänderungen auch immer zu kritischen Anmerkungen und der Befürchtung, die Nachrichtendienste dürften jetzt zu viel. Eine Gesetzesänderung ist jedoch nie ein Selbstzweck. Wir reagieren damit auf die neue Bedrohungslage, um unsere Verfassung und die Einsatzbereitschaft unserer Streitkräfte bestmöglich zu schützen.
6: Soweit die aktuellen Meldungen.
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6: Nicht erschrecken, dass der Herbst Einzug hält. Der Lebkuchen könnte dabei ins Planschbecken fallen. In der Wetterredaktion ist Gisela Hoff. Nach Nebelauflösung im Süden und der Mitte ist es meist sonnig und trocken mit ein paar Wolken. In Alpennähe bildet sich im Tagesverlauf Quellbewölkung mit einzelnen Schauer oder Gewitter. Im Norden ist es stärker bewölkt mit etwas Regen in Küstennähe. Die Temperaturen erreichen 17 bis 25 Grad. In der Nacht ist es im Süden und Südosten gebietsweise wolkig mit ein paar Schauer. Auch im Norden ist es stärker bewölkt mit etwas Regen. Sonst ist es klar oder gering bewölkt. In der zweiten Nachthälfte bildet sich dann Nebel. Die Temperaturen sinken auf 14 bis 6 Grad. Morgen ist es nach Nebelauflösung locker bewölkt und oft sonnig. Im Norden und Westen bilden sich im Tagesverlauf dichtere Wolken mit etwas Regen. Ab dem Abend sind im äußersten Westen vereinzelte Gewitter nicht ausgeschlossen. Die Temperaturen erreichen erneut 17 bis 25 Grad.
5: So viel zu den Nachrichten und dem Wetter. Wir wünschen allen Hörern weiterhin viel Spaß bei Fantastic Radio.
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6: Am Mikrofon Gisela Hoff. Nach dem Angriff auf einen Piloten während eines Fluges von Dubai nach Tel Aviv untersuchen die Behörden weiter das Motiv und die Hintergründe des Vorfalls. Die israelische Regierung wertet das Geschehen als möglichen dschihadistischen Terroranschlag. Belege dafür wurden bislang jedoch nicht vorgelegt. Nach bisherigen Erkenntnissen soll der Co-Pilot seinen Kollegen angegriffen haben, woraufhin die Maschine zeitweise deutlich an Höhe verlor. Ein Augenzeuge berichtet zudem von einem zeitweise unbesetzten Cockpit. Passagiere überwältigten den mutmaßlichen Angreifer, bevor zwei weitere Piloten an Bord die Kontrolle übernahmen und das Flugzeug in Saudi-Arabien landeten. Ein Wegfall der Einnahmen aus Sachsen-Anhalt würde den MDR nach Einschätzung von Intendant Ralf Ludwig finanziell erheblich treffen. Hintergrund ist die von der AfD beabsichtigte Kündigung des Rundfunkstaatsvertrags in dem Bundesland. Dem Sender könnten rund 150 Millionen Euro aus Rundfunkbeiträgen fehlen. Zusammen mit Werbe- und Verwertungserlösen wären es 160 bis 170 Millionen Euro. Ludwig erwartet deshalb deutliche Einschnitte beim Programm. Betroffen sein könnten zudem rund 1000 Mitarbeiter. Die drei großen deutschen Nachrichtendienste sind sich einig. Die größte Bedrohung für das Land geht von Russland aus. Dabei hält man auch einen gewalttätigen Konflikt für möglich. Martin Jäger vom BND zeichnet ein düsteres Bild.
7: Russland eskaliert sichtbar in der Ukraine und erhöht weiter den Druck auf Europa und Deutschland. Die Konfrontation, in der wir mit Russland stehen, hat eine neue, gefährlichere Qualität. Deutschland ist in Gefahr, in einen gewaltsamen Konflikt mit Russland zu geraten.
6: Auch der Präsident des Verfassungsschutzes, Sinan Selin, und Martina Rosenberg warnen vor Russland.
8: Russland weitet nachweislich seine hybriden Angriffe gegen Demokratien in Europa aus und Deutschland steht im Fokus.
9: Verständlicherweise führen Gesetzesänderungen auch immer zu kritischen Anmerkungen und der Befürchtung, die Nachrichtendienste dürften jetzt zu viel. Eine Gesetzesänderung ist jedoch nie ein Selbstzweck. Wir reagieren damit auf die neue Bedrohungslage, um unsere Verfassung und die Einsatzbereitschaft unserer Streitkräfte bestmöglich zu schützen.
6: Soweit die aktuellen Meldungen.
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6: Nicht erschrecken, dass der Herbst Einzug hält. Der Lebkuchen könnte dabei ins Planschbecken fallen. In der Wetterredaktion ist Gisela Hoff. Nach Nebelauflösung im Süden und der Mitte ist es meist sonnig und trocken mit ein paar Wolken. In Alpennähe bildet sich im Tagesverlauf Quellbewölkung mit einzelnen Schauer oder Gewitter. Im Norden ist es stärker bewölkt mit etwas Regen in Küstennähe. Die Temperaturen erreichen 17 bis 25 Grad. In der Nacht ist es im Süden und Südosten gebietsweise wolkig mit ein paar Schauer. Auch im Norden ist es stärker bewölkt mit etwas Regen. Sonst ist es klar oder gering bewölkt. In der zweiten Nachthälfte bildet sich dann Nebel. Die Temperaturen sinken auf 14 bis 6 Grad. Morgen ist es nach Nebelauflösung locker bewölkt und oft sonnig. Im Norden und Westen bilden sich im Tagesverlauf dichtere Wolken mit etwas Regen. Ab dem Abend sind im äußersten Westen vereinzelte Gewitter nicht ausgeschlossen. Die Temperaturen erreichen erneut 17 bis 25 Grad.
5: So viel zu den Nachrichten und dem Wetter. Wir wünschen allen Hörern weiterhin viel Spaß bei Fantastic Radio.
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5: Am Mikrofon Gisela Hoff. Nach dem Angriff auf einen Piloten während eines Fluges von Dubai nach Tel Aviv untersuchen die Behörden weiter das Motiv und die Hintergründe des Vorfalls. Die israelische Regierung wertet das Geschehen als möglichen dschihadistischen Terroranschlag. Belege dafür wurden bislang jedoch nicht vorgelegt. Nach bisherigen Erkenntnissen soll der Co-Pilot seinen Kollegen angegriffen haben, woraufhin die Maschine zeitweise deutlich an Höhe verlor. Ein Augenzeuge berichtet zudem von einem zeitweise unbesetzten Cockpit. Passagiere überwältigten den mutmaßlichen Angreifer, bevor zwei weitere Piloten an Bord die Kontrolle übernahmen und das Flugzeug in Saudi-Arabien landeten. Ein Wegfall der Einnahmen aus Sachsen-Anhalt würde den MDR nach Einschätzung von Intendant Ralf Ludwig finanziell erheblich treffen. Hintergrund ist die von der AfD beabsichtigte Kündigung des Rundfunkstaatsvertrags in dem Bundesland. Dem Sender könnten rund 150 Millionen Euro aus Rundfunkbeiträgen fehlen. Zusammen mit Werbe- und Verwertungserlösen wären es 160 bis 170 Millionen Euro. Ludwig erwartet deshalb deutliche Einschnitte beim Programm. Betroffen sein könnten zudem rund 1.000 Mitarbeiter. Die drei großen deutschen Nachrichtendienste sind sich einig. Die größte Bedrohung für das Land geht von Russland aus. Dabei hält man auch einen gewalttätigen Konflikt für möglich. Martin Jäger vom BND zeichnet ein düsteres Bild.
6: Russland eskaliert sichtbar in der Ukraine und erhöht weiter den Druck auf Europa und Deutschland. Die Konfrontation, in der wir mit Russland stehen, hat eine neue, gefährlichere Qualität. Deutschland ist in Gefahr, in einen gewaltsamen Konflikt mit Russland zu geraten.
5: Auch der Präsident des Verfassungsschutzes, Sinan Selin, und Martina Rosenberg warnen vor Russland.
7: Russland weitet nachweislich seine hybriden Angriffe gegen Demokratien in Europa aus und Deutschland steht im Fokus.
8: Verständlicherweise führen Gesetzesänderungen auch immer zu kritischen Anmerkungen und der Befürchtung, die Nachrichtendienste dürften jetzt zu viel. Eine Gesetzesänderung ist jedoch nie ein Selbstzweck. Wir reagieren damit auf die neue Bedrohungslage, um unsere Verfassung und die Einsatzbereitschaft unserer Streitkräfte bestmöglich zu schützen.
5: Soweit die aktuellen Meldungen.
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5: Nicht erschrecken, dass der Herbst Einzug hält. Der Lebkuchen könnte dabei ins Planschbecken fallen. In der Wetterredaktion ist Gisela Hoff. Nach Nebelauflösung im Süden und der Mitte ist es meist sonnig und trocken mit ein paar Wolken. In Alpennähe bildet sich im Tagesverlauf Quellbewölkung mit einzelnen Schauer oder Gewitter. Im Norden ist es stärker bewölkt mit etwas Regen in Küstennähe. Die Temperaturen erreichen 17 bis 25 Grad. In der Nacht ist es im Süden und Südosten gebietsweise wolkig mit ein paar Schauer. Auch im Norden ist es stärker bewölkt mit etwas Regen. Sonst ist es klar oder gering bewölkt. In der zweiten Nachthälfte bildet sich dann Nebel. Die Temperaturen sinken auf 14 bis 6 Grad. Morgen ist es nach Nebelauflösung locker bewölkt und oft sonnig. Im Norden und Westen bilden sich im Tagesverlauf dichtere Wolken mit etwas Regen. Ab dem Abend sind im äußersten Westen vereinzelte Gewitter nicht ausgeschlossen. Die Temperaturen erreichen erneut 17 bis 25 Grad.
4: So viel zu den Nachrichten und dem Wetter. Wir wünschen allen Hörern weiterhin viel Spaß bei Fantastic Radio.
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6: Am Mikrofon Gisela Hoff. Nach dem Angriff auf einen Piloten während eines Fluges von Dubai nach Tel Aviv untersuchen die Behörden weiter das Motiv und die Hintergründe des Vorfalls. Die israelische Regierung wertet das Geschehen als möglichen dschihadistischen Terroranschlag. Belege dafür wurden bislang jedoch nicht vorgelegt. Nach bisherigen Erkenntnissen soll der Co-Pilot seinen Kollegen angegriffen haben, woraufhin die Maschine zeitweise deutlich an Höhe verlor. Ein Augenzeuge berichtet zudem von einem zeitweise unbesetzten Cockpit. Passagiere überwältigten den mutmaßlichen Angreifer, bevor zwei weitere Piloten an Bord die Kontrolle übernahmen und das Flugzeug in Saudi-Arabien landeten. Ein Wegfall der Einnahmen aus Sachsen-Anhalt würde den MDR nach Einschätzung von Intendant Ralf Ludwig finanziell erheblich treffen. Hintergrund ist die von der AfD beabsichtigte Kündigung des Rundfunkstaatsvertrags in dem Bundesland. Dem Sender könnten rund 150 Millionen Euro aus Rundfunkbeiträgen fehlen. Zusammen mit Werbe- und Verwertungserlösen wären es 160 bis 170 Millionen Euro. Ludwig erwartet deshalb deutliche Einschnitte beim Programm. Betroffen sein könnten zudem rund 1.000 Mitarbeiter. Die drei großen deutschen Nachrichtendienste sind sich einig. Die größte Bedrohung für das Land geht von Russland aus. Dabei hält man auch einen gewalttätigen Konflikt für möglich. Martin Jäger vom BND zeichnet ein düsteres Bild.
7: Russland eskaliert sichtbar in der Ukraine und erhöht weiter den Druck auf Europa und Deutschland. Die Konfrontation, in der wir mit Russland stehen, hat eine neue, gefährlichere Qualität. Deutschland ist in Gefahr, in einen gewaltsamen Konflikt mit Russland zu geraten.
6: Auch der Präsident des Verfassungsschutzes, Sinan Selin, und Martina Rosenberg warnen vor Russland.
8: Russland weitet nachweislich seine hybriden Angriffe gegen Demokratien in Europa aus und Deutschland steht im Fokus.
9: Verständlicherweise führen Gesetzesänderungen auch immer zu kritischen Anmerkungen und der Befürchtung, die Nachrichtendienste dürften jetzt zu viel. Eine Gesetzesänderung ist jedoch nie ein Selbstzweck. Wir reagieren damit auf die neue Bedrohungslage, um unsere Verfassung und die Einsatzbereitschaft unserer Streitkräfte bestmöglich zu schützen.
6: Soweit die aktuellen Meldungen.
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6: Nicht erschrecken, dass der Herbst Einzug hält. Der Lebkuchen könnte dabei ins Planschbecken fallen. In der Wetterredaktion ist Gisela Hoff. Nach Nebelauflösung im Süden und der Mitte ist es meist sonnig und trocken mit ein paar Wolken. In Alpennähe bildet sich im Tagesverlauf Quellbewölkung mit einzelnen Schauer oder Gewitter. Im Norden ist es stärker bewölkt mit etwas Regen in Küstennähe. Die Temperaturen erreichen 17 bis 25 Grad. In der Nacht ist es im Süden und Südosten gebietsweise wolkig mit ein paar Schauer. Auch im Norden ist es stärker bewölkt mit etwas Regen. Sonst ist es klar oder gering bewölkt. In der zweiten Nachthälfte bildet sich dann Nebel. Die Temperaturen sinken auf 14 bis 6 Grad. Morgen ist es nach Nebelauflösung locker bewölkt und oft sonnig. Im Norden und Westen bilden sich im Tagesverlauf dichtere Wolken mit etwas Regen. Ab dem Abend sind im äußersten Westen vereinzelte Gewitter nicht ausgeschlossen. Die Temperaturen erreichen erneut 17 bis 25 Grad.
5: So viel zu den Nachrichten und dem Wetter. Wir wünschen allen Hörern weiterhin viel Spaß bei Fantastic Radio.
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6: Am Mikrofon Gisela Hoff. Nach dem Angriff auf einen Piloten während eines Fluges von Dubai nach Tel Aviv untersuchen die Behörden weiter das Motiv und die Hintergründe des Vorfalls. Die israelische Regierung wertet das Geschehen als möglichen dschihadistischen Terroranschlag. Belege dafür wurden bislang jedoch nicht vorgelegt. Nach bisherigen Erkenntnissen soll der Co-Pilot seinen Kollegen angegriffen haben, woraufhin die Maschine zeitweise deutlich an Höhe verlor. Ein Augenzeuge berichtet zudem von einem zeitweise unbesetzten Cockpit. Passagiere überwältigten den mutmaßlichen Angreifer, bevor zwei weitere Piloten an Bord die Kontrolle übernahmen und das Flugzeug in Saudi-Arabien landeten. Ein Wegfall der Einnahmen aus Sachsen-Anhalt würde den MDR nach Einschätzung von Intendant Ralf Ludwig finanziell erheblich treffen. Hintergrund ist die von der AfD beabsichtigte Kündigung des Rundfunkstaatsvertrags in dem Bundesland. Dem Sender könnten rund 150 Millionen Euro aus Rundfunkbeiträgen fehlen. Zusammen mit Werbe- und Verwertungserlösen wären es 160 bis 170 Millionen Euro. Ludwig erwartet deshalb deutliche Einschnitte beim Programm. Betroffen sein könnten zudem rund 1.000 Mitarbeiter. Die drei großen deutschen Nachrichtendienste sind sich einig. Die größte Bedrohung für das Land geht von Russland aus. Dabei hält man auch einen gewalttätigen Konflikt für möglich. Martin Jäger vom BND zeichnet ein düsteres Bild.
7: Russland eskaliert sichtbar in der Ukraine und erhöht weiter den Druck auf Europa und Deutschland. Die Konfrontation, in der wir mit Russland stehen, hat eine neue, gefährlichere Qualität. Deutschland ist in Gefahr, in einen gewaltsamen Konflikt mit Russland zu geraten.
6: Auch der Präsident des Verfassungsschutzes, Sinan Selin, und Martina Rosenberg warnen vor Russland.
8: Russland weitet nachweislich seine hybriden Angriffe gegen Demokratien in Europa aus und Deutschland steht im Fokus.
9: Verständlicherweise führen Gesetzesänderungen auch immer zu kritischen Anmerkungen und der Befürchtung, die Nachrichtendienste dürften jetzt zu viel. Eine Gesetzesänderung ist jedoch nie ein Selbstzweck. Wir reagieren damit auf die neue Bedrohungslage, um unsere Verfassung und die Einsatzbereitschaft unserer Streitkräfte bestmöglich zu schützen.
6: Soweit die aktuellen Meldungen.
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6: Nicht erschrecken, dass der Herbst Einzug hält. Der Lebkuchen könnte dabei ins Planschbecken fallen. In der Wetterredaktion ist Gisela Hoff. Nach Nebelauflösung im Süden und der Mitte ist es meist sonnig und trocken mit ein paar Wolken. In Alpennähe bildet sich im Tagesverlauf Quellbewölkung mit einzelnen Schauer oder Gewitter. Im Norden ist es stärker bewölkt mit etwas Regen in Küstennähe. Die Temperaturen erreichen 17 bis 25 Grad. In der Nacht ist es im Süden und Südosten gebietsweise wolkig mit ein paar Schauer. Auch im Norden ist es stärker bewölkt mit etwas Regen. Sonst ist es klar oder gering bewölkt. In der zweiten Nachthälfte bildet sich dann Nebel. Die Temperaturen sinken auf 14 bis 6 Grad. Morgen ist es nach Nebelauflösung locker bewölkt und oft sonnig. Im Norden und Westen bilden sich im Tagesverlauf dichtere Wolken mit etwas Regen. Ab dem Abend sind im äußersten Westen vereinzelte Gewitter nicht ausgeschlossen. Die Temperaturen erreichen erneut 17 bis 25 Grad.
5: So viel zu den Nachrichten und dem Wetter. Wir wünschen allen Hörern weiterhin viel Spaß bei Fantastic Radio.
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6: Am Mikrofon Gisela Hoff. Nach dem Angriff auf einen Piloten während eines Fluges von Dubai nach Tel Aviv untersuchen die Behörden weiter das Motiv und die Hintergründe des Vorfalls. Die israelische Regierung wertet das Geschehen als möglichen dschihadistischen Terroranschlag. Belege dafür wurden bislang jedoch nicht vorgelegt. Nach bisherigen Erkenntnissen soll der Co-Pilot seinen Kollegen angegriffen haben, woraufhin die Maschine zeitweise deutlich an Höhe verlor. Ein Augenzeuge berichtet zudem von einem zeitweise unbesetzten Cockpit. Passagiere überwältigten den mutmaßlichen Angreifer, bevor zwei weitere Piloten an Bord die Kontrolle übernahmen und das Flugzeug in Saudi-Arabien landeten. Ein Wegfall der Einnahmen aus Sachsen-Anhalt würde den MDR nach Einschätzung von Intendant Ralf Ludwig finanziell erheblich treffen. Hintergrund ist die von der AfD beabsichtigte Kündigung des Rundfunkstaatsvertrags in dem Bundesland. Dem Sender könnten rund 150 Millionen Euro aus Rundfunkbeiträgen fehlen. Zusammen mit Werbe- und Verwertungserlösen wären es 160 bis 170 Millionen Euro. Ludwig erwartet deshalb deutliche Einschnitte beim Programm. Betroffen sein könnten zudem rund 1.000 Mitarbeiter. Die drei großen deutschen Nachrichtendienste sind sich einig. Die größte Bedrohung für das Land geht von Russland aus. Dabei hält man auch einen gewalttätigen Konflikt für möglich. Martin Jäger vom BND zeichnet ein düsteres Bild.
7: Russland eskaliert sichtbar in der Ukraine und erhöht weiter den Druck auf Europa und Deutschland. Die Konfrontation, in der wir mit Russland stehen, hat eine neue, gefährlichere Qualität. Deutschland ist in Gefahr, in einen gewaltsamen Konflikt mit Russland zu geraten.
6: Auch der Präsident des Verfassungsschutzes, Sinan Selin, und Martina Rosenberg warnen vor Russland.
8: Russland weitet nachweislich seine hybriden Angriffe gegen Demokratien in Europa aus und Deutschland steht im Fokus.
9: Verständlicherweise führen Gesetzesänderungen auch immer zu kritischen Anmerkungen und der Befürchtung, die Nachrichtendienste dürften jetzt zu viel. Eine Gesetzesänderung ist jedoch nie ein Selbstzweck. Wir reagieren damit auf die neue Bedrohungslage, um unsere Verfassung und die Einsatzbereitschaft unserer Streitkräfte bestmöglich zu schützen.
6: Soweit die aktuellen Meldungen.
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6: Nicht erschrecken, dass der Herbst Einzug hält. Der Lebkuchen könnte dabei ins Planschbecken fallen. In der Wetterredaktion ist Gisela Hoff. Nach Nebelauflösung im Süden und der Mitte ist es meist sonnig und trocken mit ein paar Wolken. In Alpennähe bildet sich im Tagesverlauf Quellbewölkung mit einzelnen Schauer oder Gewitter. Im Norden ist es stärker bewölkt mit etwas Regen in Küstennähe. Die Temperaturen erreichen 17 bis 25 Grad. In der Nacht ist es im Süden und Südosten gebietsweise wolkig mit ein paar Schauer. Auch im Norden ist es stärker bewölkt mit etwas Regen. Sonst ist es klar oder gering bewölkt. In der zweiten Nachthälfte bildet sich dann Nebel. Die Temperaturen sinken auf 14 bis 6 Grad. Morgen ist es nach Nebelauflösung locker bewölkt und oft sonnig. Im Norden und Westen bilden sich im Tagesverlauf dichtere Wolken mit etwas Regen. Ab dem Abend sind im äußersten Westen vereinzelte Gewitter nicht ausgeschlossen. Die Temperaturen erreichen erneut 17 bis 25 Grad.
5: So viel zu den Nachrichten und dem Wetter. Wir wünschen allen Hörern weiterhin viel Spaß bei Fantastic Radio.
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6: Am Mikrofon Gisela Hoff. Nach dem Angriff auf einen Piloten während eines Fluges von Dubai nach Tel Aviv untersuchen die Behörden weiter das Motiv und die Hintergründe des Vorfalls. Die israelische Regierung wertet das Geschehen als möglichen dschihadistischen Terroranschlag. Belege dafür wurden bislang jedoch nicht vorgelegt. Nach bisherigen Erkenntnissen soll der Co-Pilot seinen Kollegen angegriffen haben, woraufhin die Maschine zeitweise deutlich an Höhe verlor. Ein Augenzeuge berichtet zudem von einem zeitweise unbesetzten Cockpit. Passagiere überwältigten den mutmaßlichen Angreifer, bevor zwei weitere Piloten an Bord die Kontrolle übernahmen und das Flugzeug in Saudi-Arabien landeten. Ein Wegfall der Einnahmen aus Sachsen-Anhalt würde den MDR nach Einschätzung von Intendant Ralf Ludwig finanziell erheblich treffen. Hintergrund ist die von der AfD beabsichtigte Kündigung des Rundfunkstaatsvertrags in dem Bundesland. Dem Sender könnten rund 150 Millionen Euro aus Rundfunkbeiträgen fehlen. Zusammen mit Werbe- und Verwertungserlösen wären es 160 bis 170 Millionen Euro. Ludwig erwartet deshalb deutliche Einschnitte beim Programm. Betroffen sein könnten zudem rund 1.000 Mitarbeiter. Die drei großen deutschen Nachrichtendienste sind sich einig. Die größte Bedrohung für das Land geht von Russland aus. Dabei hält man auch einen gewalttätigen Konflikt für möglich. Martin Jäger vom BND zeichnet ein düsteres Bild.
7: Russland eskaliert sichtbar in der Ukraine und erhöht weiter den Druck auf Europa und Deutschland. Die Konfrontation, in der wir mit Russland stehen, hat eine neue, gefährlichere Qualität. Deutschland ist in Gefahr, in einen gewaltsamen Konflikt mit Russland zu geraten.
6: Auch der Präsident des Verfassungsschutzes, Sinan Selin, und Martina Rosenberg warnen vor Russland.
8: Russland weitet nachweislich seine hybriden Angriffe gegen Demokratien in Europa aus und Deutschland steht im Fokus.
9: Verständlicherweise führen Gesetzesänderungen auch immer zu kritischen Anmerkungen und der Befürchtung, die Nachrichtendienste dürften jetzt zu viel. Eine Gesetzesänderung ist jedoch nie ein Selbstzweck. Wir reagieren damit auf die neue Bedrohungslage, um unsere Verfassung und die Einsatzbereitschaft unserer Streitkräfte bestmöglich zu schützen.
6: Soweit die aktuellen Meldungen.
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6: Nicht erschrecken, dass der Herbst Einzug hält. Der Lebkuchen könnte dabei ins Planschbecken fallen. In der Wetterredaktion ist Gisela Hoff. Nach Nebelauflösung im Süden und der Mitte ist es meist sonnig und trocken mit ein paar Wolken. In Alpennähe bildet sich im Tagesverlauf Quellbewölkung mit einzelnen Schauer oder Gewitter. Im Norden ist es stärker bewölkt mit etwas Regen in Küstennähe. Die Temperaturen erreichen 17 bis 25 Grad. In der Nacht ist es im Süden und Südosten gebietsweise wolkig mit ein paar Schauer. Auch im Norden ist es stärker bewölkt mit etwas Regen. Sonst ist es klar oder gering bewölkt. In der zweiten Nachthälfte bildet sich dann Nebel. Die Temperaturen sinken auf 14 bis 6 Grad. Morgen ist es nach Nebelauflösung locker bewölkt und oft sonnig. Im Norden und Westen bilden sich im Tagesverlauf dichtere Wolken mit etwas Regen. Ab dem Abend sind im äußersten Westen vereinzelte Gewitter nicht ausgeschlossen. Die Temperaturen erreichen erneut 17 bis 25 Grad.
5: So viel zu den Nachrichten und dem Wetter. Wir wünschen allen Hörern weiterhin viel Spaß bei Fantastic Radio.
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7: Am Mikrofon Gisela Hoff. Nach dem Angriff auf einen Piloten während eines Fluges von Dubai nach Tel Aviv untersuchen die Behörden weiter das Motiv und die Hintergründe des Vorfalls. Die israelische Regierung wertet das Geschehen als möglichen dschihadistischen Terroranschlag. Belege dafür wurden bislang jedoch nicht vorgelegt. Nach bisherigen Erkenntnissen soll der Co-Pilot seinen Kollegen angegriffen haben, woraufhin die Maschine zeitweise deutlich an Höhe verlor. Ein Augenzeuge berichtet zudem von einem zeitweise unbesetzten Cockpit. Passagiere überwältigten den mutmaßlichen Angreifer, bevor zwei weitere Piloten an Bord die Kontrolle übernahmen und das Flugzeug in Saudi-Arabien landeten. Ein Wegfall der Einnahmen aus Sachsen-Anhalt würde den MDR nach Einschätzung von Intendant Ralf Ludwig finanziell erheblich treffen. Hintergrund ist die von der AfD beabsichtigte Kündigung des Rundfunkstaatsvertrags in dem Bundesland. Dem Sender könnten rund 150 Millionen Euro aus Rundfunkbeiträgen fehlen. Zusammen mit Werbe- und Verwertungserlösen wären es 160 bis 170 Millionen Euro. Ludwig erwartet deshalb deutliche Einschnitte beim Programm. Betroffen sein könnten zudem rund 1.000 Mitarbeiter. Die drei großen deutschen Nachrichtendienste sind sich einig. Die größte Bedrohung für das Land geht von Russland aus. Dabei hält man auch einen gewalttätigen Konflikt für möglich. Martin Jäger vom BND zeichnet ein düsteres Bild.
8: Russland eskaliert sichtbar in der Ukraine und erhöht weiter den Druck auf Europa und Deutschland. Die Konfrontation, in der wir mit Russland stehen, hat eine neue, gefährlichere Qualität. Deutschland ist in Gefahr, in einen gewaltsamen Konflikt mit Russland zu geraten.
7: Auch der Präsident des Verfassungsschutzes, Sinan Selin, und Martina Rosenberg warnen vor Russland.
9: Russland weitet nachweislich seine hybriden Angriffe gegen Demokratien in Europa aus und Deutschland steht im Fokus.
10: Verständlicherweise führen Gesetzesänderungen auch immer zu kritischen Anmerkungen und der Befürchtung, die Nachrichtendienste dürften jetzt zu viel. Eine Gesetzesänderung ist jedoch nie ein Selbstzweck. Wir reagieren damit auf die neue Bedrohungslage, um unsere Verfassung und die Einsatzbereitschaft unserer Streitkräfte bestmöglich zu schützen.
7: Soweit die aktuellen Meldungen.
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7: Nicht erschrecken, dass der Herbst Einzug hält. Der Lebkuchen könnte dabei ins Planschbecken fallen. In der Wetterredaktion ist Gisela Hoff. Nach Nebelauflösung im Süden und der Mitte ist es meist sonnig und trocken mit ein paar Wolken. In Alpennähe bildet sich im Tagesverlauf Quellbewölkung mit einzelnen Schauer oder Gewitter. Im Norden ist es stärker bewölkt mit etwas Regen in Küstennähe. Die Temperaturen erreichen 17 bis 25 Grad. In der Nacht ist es im Süden und Südosten gebietsweise wolkig mit ein paar Schauer. Auch im Norden ist es stärker bewölkt mit etwas Regen. Sonst ist es klar oder gering bewölkt. In der zweiten Nachthälfte bildet sich dann Nebel. Die Temperaturen sinken auf 14 bis 6 Grad. Morgen ist es nach Nebelauflösung locker bewölkt und oft sonnig. Im Norden und Westen bilden sich im Tagesverlauf dichtere Wolken mit etwas Regen. Ab dem Abend sind im äußersten Westen vereinzelte Gewitter nicht ausgeschlossen. Die Temperaturen erreichen erneut 17 bis 25 Grad.
6: So viel zu den Nachrichten und dem Wetter. Wir wünschen allen Hörern weiterhin viel Spaß bei Fantastic Radio.
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6: Am Mikrofon Gisela Hoff. Nach dem Angriff auf einen Piloten während eines Fluges von Dubai nach Tel Aviv untersuchen die Behörden weiter das Motiv und die Hintergründe des Vorfalls. Die israelische Regierung wertet das Geschehen als möglichen dschihadistischen Terroranschlag. Belege dafür wurden bislang jedoch nicht vorgelegt. Nach bisherigen Erkenntnissen soll der Co-Pilot seinen Kollegen angegriffen haben, woraufhin die Maschine zeitweise deutlich an Höhe verlor. Ein Augenzeuge berichtet zudem von einem zeitweise unbesetzten Cockpit. Passagiere überwältigten den mutmaßlichen Angreifer, bevor zwei weitere Piloten an Bord die Kontrolle übernahmen und das Flugzeug in Saudi-Arabien landeten. Ein Wegfall der Einnahmen aus Sachsen-Anhalt würde den MDR nach Einschätzung von Intendant Ralf Ludwig finanziell erheblich treffen. Hintergrund ist die von der AfD beabsichtigte Kündigung des Rundfunkstaatsvertrags in dem Bundesland. Dem Sender könnten rund 150 Millionen Euro aus Rundfunkbeiträgen fehlen. Zusammen mit Werbe- und Verwertungserlösen wären es 160 bis 170 Millionen Euro. Ludwig erwartet deshalb deutliche Einschnitte beim Programm. Betroffen sein könnten zudem rund 1.000 Mitarbeiter. Die drei großen deutschen Nachrichtendienste sind sich einig. Die größte Bedrohung für das Land geht von Russland aus. Dabei hält man auch einen gewalttätigen Konflikt für möglich. Martin Jäger vom BND zeichnet ein düsteres Bild.
7: Russland eskaliert sichtbar in der Ukraine und erhöht weiter den Druck auf Europa und Deutschland. Die Konfrontation, in der wir mit Russland stehen, hat eine neue, gefährlichere Qualität. Deutschland ist in Gefahr, in einen gewaltsamen Konflikt mit Russland zu geraten.
6: Auch der Präsident des Verfassungsschutzes, Sinan Selin, und Martina Rosenberg warnen vor Russland.
8: Russland weitet nachweislich seine hybriden Angriffe gegen Demokratien in Europa aus und Deutschland steht im Fokus.
9: Verständlicherweise führen Gesetzesänderungen auch immer zu kritischen Anmerkungen und der Befürchtung, die Nachrichtendienste dürften jetzt zu viel. Eine Gesetzesänderung ist jedoch nie ein Selbstzweck. Wir reagieren damit auf die neue Bedrohungslage, um unsere Verfassung und die Einsatzbereitschaft unserer Streitkräfte bestmöglich zu schützen.
6: Soweit die aktuellen Meldungen.
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6: Nicht erschrecken, dass der Herbst Einzug hält. Der Lebkuchen könnte dabei ins Planschbecken fallen. In der Wetterredaktion ist Gisela Hoff. Nach Nebelauflösung im Süden und der Mitte ist es meist sonnig und trocken mit ein paar Wolken. In Alpennähe bildet sich im Tagesverlauf Quellbewölkung mit einzelnen Schauer oder Gewitter. Im Norden ist es stärker bewölkt mit etwas Regen in Küstennähe. Die Temperaturen erreichen 17 bis 25 Grad. In der Nacht ist es im Süden und Südosten gebietsweise wolkig mit ein paar Schauer. Auch im Norden ist es stärker bewölkt mit etwas Regen. Sonst ist es klar oder gering bewölkt. In der zweiten Nachthälfte bildet sich dann Nebel. Die Temperaturen sinken auf 14 bis 6 Grad. Morgen ist es nach Nebelauflösung locker bewölkt und oft sonnig. Im Norden und Westen bilden sich im Tagesverlauf dichtere Wolken mit etwas Regen. Ab dem Abend sind im äußersten Westen vereinzelte Gewitter nicht ausgeschlossen. Die Temperaturen erreichen erneut 17 bis 25 Grad.
5: So viel zu den Nachrichten und dem Wetter. Wir wünschen allen Hörern weiterhin viel Spaß bei Fantastic Radio.
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6: Am Mikrofon Gisela Hoff. Nach dem Angriff auf einen Piloten während eines Fluges von Dubai nach Tel Aviv untersuchen die Behörden weiter das Motiv und die Hintergründe des Vorfalls. Die israelische Regierung wertet das Geschehen als möglichen dschihadistischen Terroranschlag. Belege dafür wurden bislang jedoch nicht vorgelegt. Nach bisherigen Erkenntnissen soll der Co-Pilot seinen Kollegen angegriffen haben, woraufhin die Maschine zeitweise deutlich an Höhe verlor. Ein Augenzeuge berichtet zudem von einem zeitweise unbesetzten Cockpit. Passagiere überwältigten den mutmaßlichen Angreifer, bevor zwei weitere Piloten an Bord die Kontrolle übernahmen und das Flugzeug in Saudi-Arabien landeten. Ein Wegfall der Einnahmen aus Sachsen-Anhalt würde den MDR nach Einschätzung von Intendant Ralf Ludwig finanziell erheblich treffen. Hintergrund ist die von der AfD beabsichtigte Kündigung des Rundfunkstaatsvertrags in dem Bundesland. Dem Sender könnten rund 150 Millionen Euro aus Rundfunkbeiträgen fehlen. Zusammen mit Werbe- und Verwertungserlösen wären es 160 bis 170 Millionen Euro. Ludwig erwartet deshalb deutliche Einschnitte beim Programm. Betroffen sein könnten zudem rund 1.000 Mitarbeiter. Die drei großen deutschen Nachrichtendienste sind sich einig. Die größte Bedrohung für das Land geht von Russland aus. Dabei hält man auch einen gewalttätigen Konflikt für möglich. Martin Jäger vom BND zeichnet ein düsteres Bild.
7: Russland eskaliert sichtbar in der Ukraine und erhöht weiter den Druck auf Europa und Deutschland. Die Konfrontation, in der wir mit Russland stehen, hat eine neue, gefährlichere Qualität. Deutschland ist in Gefahr, in einen gewaltsamen Konflikt mit Russland zu geraten.
6: Auch der Präsident des Verfassungsschutzes, Sinan Selin, und Martina Rosenberg warnen vor Russland.
8: Russland weitet nachweislich seine hybriden Angriffe gegen Demokratien in Europa aus und Deutschland steht im Fokus.
9: Verständlicherweise führen Gesetzesänderungen auch immer zu kritischen Anmerkungen und der Befürchtung, die Nachrichtendienste dürften jetzt zu viel. Eine Gesetzesänderung ist jedoch nie ein Selbstzweck. Wir reagieren damit auf die neue Bedrohungslage, um unsere Verfassung und die Einsatzbereitschaft unserer Streitkräfte bestmöglich zu schützen.
6: Soweit die aktuellen Meldungen.
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6: Nicht erschrecken, dass der Herbst Einzug hält. Der Lebkuchen könnte dabei ins Planschbecken fallen. In der Wetterredaktion ist Gisela Hoff. Nach Nebelauflösung im Süden und der Mitte ist es meist sonnig und trocken mit ein paar Wolken. In Alpennähe bildet sich im Tagesverlauf Quellbewölkung mit einzelnen Schauer oder Gewitter. Im Norden ist es stärker bewölkt mit etwas Regen in Küstennähe. Die Temperaturen erreichen 17 bis 25 Grad. In der Nacht ist es im Süden und Südosten gebietsweise wolkig mit ein paar Schauer. Auch im Norden ist es stärker bewölkt mit etwas Regen. Sonst ist es klar oder gering bewölkt. In der zweiten Nachthälfte bildet sich dann Nebel. Die Temperaturen sinken auf 14 bis 6 Grad. Morgen ist es nach Nebelauflösung locker bewölkt und oft sonnig. Im Norden und Westen bilden sich im Tagesverlauf dichtere Wolken mit etwas Regen. Ab dem Abend sind im äußersten Westen vereinzelte Gewitter nicht ausgeschlossen. Die Temperaturen erreichen erneut 17 bis 25 Grad.
5: So viel zu den Nachrichten und dem Wetter. Wir wünschen allen Hörern weiterhin viel Spaß bei Fantastic Radio.
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6: Am Mikrofon Gisela Hoff. Nach dem Angriff auf einen Piloten während eines Fluges von Dubai nach Tel Aviv untersuchen die Behörden weiter das Motiv und die Hintergründe des Vorfalls. Die israelische Regierung wertet das Geschehen als möglichen dschihadistischen Terroranschlag. Belege dafür wurden bislang jedoch nicht vorgelegt. Nach bisherigen Erkenntnissen soll der Co-Pilot seinen Kollegen angegriffen haben, woraufhin die Maschine zeitweise deutlich an Höhe verlor. Ein Augenzeuge berichtet zudem von einem zeitweise unbesetzten Cockpit. Passagiere überwältigten den mutmaßlichen Angreifer, bevor zwei weitere Piloten an Bord die Kontrolle übernahmen und das Flugzeug in Saudi-Arabien landeten. Ein Wegfall der Einnahmen aus Sachsen-Anhalt würde den MDR nach Einschätzung von Intendant Ralf Ludwig finanziell erheblich treffen. Hintergrund ist die von der AfD beabsichtigte Kündigung des Rundfunkstaatsvertrags in dem Bundesland. Dem Sender könnten rund 150 Millionen Euro aus Rundfunkbeiträgen fehlen. Zusammen mit Werbe- und Verwertungserlösen wären es 160 bis 170 Millionen Euro. Ludwig erwartet deshalb deutliche Einschnitte beim Programm. Betroffen sein könnten zudem rund 1.000 Mitarbeiter. Die drei großen deutschen Nachrichtendienste sind sich einig. Die größte Bedrohung für das Land geht von Russland aus. Dabei hält man auch einen gewalttätigen Konflikt für möglich. Martin Jäger vom BND zeichnet ein düsteres Bild.
7: Russland eskaliert sichtbar in der Ukraine und erhöht weiter den Druck auf Europa und Deutschland. Die Konfrontation, in der wir mit Russland stehen, hat eine neue, gefährlichere Qualität. Deutschland ist in Gefahr, in einen gewaltsamen Konflikt mit Russland zu geraten.
6: Auch der Präsident des Verfassungsschutzes, Sinan Selin, und Martina Rosenberg warnen vor Russland.
8: Russland weitet nachweislich seine hybriden Angriffe gegen Demokratien in Europa aus und Deutschland steht im Fokus.
9: Verständlicherweise führen Gesetzesänderungen auch immer zu kritischen Anmerkungen und der Befürchtung, die Nachrichtendienste dürften jetzt zu viel. Eine Gesetzesänderung ist jedoch nie ein Selbstzweck. Wir reagieren damit auf die neue Bedrohungslage, um unsere Verfassung und die Einsatzbereitschaft unserer Streitkräfte bestmöglich zu schützen.
6: Soweit die aktuellen Meldungen.
10: Mit Michael Mien. Nordrhein-Westfalens Medienminister Liminski spricht sich gegen eine Privatisierung des ZDF aus und widerspricht damit Kulturstaatsminister Weimar. Dieser hatte eine Diskussion über einen möglichen Verkauf von ZDF-Anteilen angestoßen. Liminski hält stattdessen Veränderungen innerhalb des öffentlich-rechtlichen Rundfunks für notwendig. ARD und ZDF müssten nach seiner Einschätzung vor allem effizienter arbeiten und ihre digitalen Angebote ausbauen. Das Landgericht Braunschweig hat heute die Klage von Angehörigen der Verstorbenen des Germanwings-Absturzes von 2015 abgewiesen. Sie verlangten von der Bundesrepublik jeweils bis zu 110.000 Euro und machten eine aus ihrer Sicht unzureichende Kontrolle der Flugtauglichkeit des damaligen Co-Piloten verantwortlich.
11: Das Gericht hatte bereits zu Prozessbeginn Zweifel an den Erfolgsaussichten der Klage geäußert und auf mögliche Ansprüche gegen die Fluggesellschaft verwiesen. Bei dem Absturz am 24. März 2015 waren auf dem Flug von Barcelona nach Düsseldorf alle 150 Menschen an Bord ums Leben gekommen. Der psychisch kranke Co-Pilot hatte die Maschine nach den Ermittlungen absichtlich gegen einen Berg gesteuert.
10: BSW-Gründerin Sarah Wagenknecht hat die geplante Unterstützung eines AfD-Politikers bei der Wahl zum Landtagspräsidenten in Sachsen-Anhalt verteidigt. Ihre Partei hat für den AfD-Kandidaten Tobias Rausch gestimmt und ihm damit die Mehrheit ermöglicht. Wagenknecht begründete den Schritt damit, dass die stärkste Fraktion auch den Parlamentspräsidenten stellen sollte. Zugleich bezeichnete sie die bisherige Abgrenzung der anderen Parteien zur AfD als überholt. Mit einem neuen Infraplan will das Bundesverkehrsministerium festlegen, wie die Schieneninfrastruktur in Deutschland in den kommenden 5 Jahren verbessert werden soll. Der Plan enthält konkrete Ziele für eine verlässliche und leistungsfähigere Bahn und soll zugleich für mehr Transparenz bei der Steuerung des Netzes sorgen. Das teilweise marode Schienennetz gilt als eine der Ursachen für die häufigen Verspätungen. Der heute vorgestellte Infraplan ist allerdings nur ein Teil des geplanten Reformprozesses. Weitere Maßnahmen sollen folgen. Viele Details zur Umsetzung sind aber noch offen.
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6: Nicht erschrecken, dass der Herbst Einzug hält. Der Lebkuchen könnte dabei ins Planschbecken fallen. In der Wetterredaktion ist Gisela Hoff. Nach Nebelauflösung im Süden und der Mitte ist es meist sonnig und trocken mit ein paar Wolken. In Alpennähe bildet sich im Tagesverlauf Quellbewölkung mit einzelnen Schauer oder Gewitter. Im Norden ist es stärker bewölkt mit etwas Regen in Küstennähe. Die Temperaturen erreichen 17 bis 25 Grad. In der Nacht ist es im Süden und Südosten gebietsweise wolkig mit ein paar Schauer. Auch im Norden ist es stärker bewölkt mit etwas Regen. Sonst ist es klar oder gering bewölkt. In der zweiten Nachthälfte bildet sich dann Nebel. Die Temperaturen sinken auf 14 bis 6 Grad. Morgen ist es nach Nebelauflösung locker bewölkt und oft sonnig. Im Norden und Westen bilden sich im Tagesverlauf dichtere Wolken mit etwas Regen. Ab dem Abend sind im äußersten Westen vereinzelte Gewitter nicht ausgeschlossen. Die Temperaturen erreichen erneut 17 bis 25 Grad.
5: So viel zu den Nachrichten und dem Wetter. Wir wünschen allen Hörern weiterhin viel Spaß bei Fantastic Radio.
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6: Mit Michael Mim. Nordrhein-Westfalens Medienminister Liminski spricht sich gegen eine Privatisierung des ZDF aus und widerspricht damit Kulturstaatsminister Weimar. Dieser hatte eine Diskussion über einen möglichen Verkauf von ZDF-Anteilen angestoßen. Liminski hält stattdessen Veränderungen innerhalb des öffentlich-rechtlichen Rundfunks für notwendig. ARD und ZDF müssten nach seiner Einschätzung vor allem effizienter arbeiten und ihre digitalen Angebote ausbauen. Das Landgericht Braunschweig hat heute die Klage von Angehörigen der Verstorbenen des Germanwings-Absturzes von 2015 abgewiesen. Sie verlangten von der Bundesrepublik jeweils bis zu 110.000 Euro und machten eine aus ihrer Sicht unzureichende Kontrolle der Flugtauglichkeit des damaligen Co-Piloten verantwortlich.
7: Das Gericht hatte bereits zu Prozessbeginn Zweifel an den Erfolgsaussichten der Klage geäußert und auf mögliche Ansprüche gegen die Fluggesellschaft verwiesen. Bei dem Absturz am 24. März 2015 waren auf dem Flug von Barcelona nach Düsseldorf alle 150 Menschen an Bord ums Leben gekommen. Der psychisch kranke Co-Pilot hatte die Maschine nach den Ermittlungen absichtlich gegen einen Berg gesteuert.
6: BSW-Gründerin Sarah Wagenknecht hat die geplante Unterstützung eines AfD-Politikers bei der Wahl zum Landtagspräsidenten in Sachsen-Anhalt verteidigt. Ihre Partei hat für den AfD-Kandidaten Tobias Rausch gestimmt und ihm damit die Mehrheit ermöglicht. Wagenknecht begründete den Schritt damit, dass die stärkste Fraktion auch den Parlamentspräsidenten stellen sollte. Zugleich bezeichnete sie die bisherige Abgrenzung der anderen Parteien zur AfD als überholt. Mit einem neuen Infraplan will das Bundesverkehrsministerium festlegen, wie die Schieneninfrastruktur in Deutschland in den kommenden 5 Jahren verbessert werden soll. Der Plan enthält konkrete Ziele für eine verlässliche und leistungsfähigere Bahn und soll zugleich für mehr Transparenz bei der Steuerung des Netzes sorgen. Das teilweise marode Schienennetz gilt als eine der Ursachen für die häufigen Verspätungen. Der heute vorgestellte Infraplan ist allerdings nur ein Teil des geplanten Reformprozesses. Weitere Maßnahmen sollen folgen. Viele Details zur Umsetzung sind aber noch offen.
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8: Nicht erschrecken, dass der Herbst Einzug hält. Der Lebkuchen könnte dabei ins Planschbecken fallen. In der Wetterredaktion ist Gisela Hoff. Nach Nebelauflösung im Süden und der Mitte ist es meist sonnig und trocken mit ein paar Wolken. In Alpennähe bildet sich im Tagesverlauf Quellbewölkung mit einzelnen Schauer oder Gewitter. Im Norden ist es stärker bewölkt mit etwas Regen in Küstennähe. Die Temperaturen erreichen 17 bis 25 Grad. In der Nacht ist es im Süden und Südosten gebietsweise wolkig mit ein paar Schauer. Auch im Norden ist es stärker bewölkt mit etwas Regen. Sonst ist es klar oder gering bewölkt. In der zweiten Nachthälfte bildet sich dann Nebel. Die Temperaturen sinken auf 14 bis 6 Grad. Morgen ist es nach Nebelauflösung locker bewölkt und oft sonnig. Im Norden und Westen bilden sich im Tagesverlauf dichtere Wolken mit etwas Regen. Ab dem Abend sind im äußersten Westen vereinzelte Gewitter nicht ausgeschlossen. Die Temperaturen erreichen erneut 17 bis 25 Grad.
5: So viel zu den Nachrichten und dem Wetter. Wir wünschen allen Hörern weiterhin viel Spaß bei Fantastic Radio.
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7: Mit Michael Mien. Nordrhein-Westfalens Medienminister Liminski spricht sich gegen eine Privatisierung des ZDF aus und widerspricht damit Kulturstaatsminister Weimar. Dieser hatte eine Diskussion über einen möglichen Verkauf von ZDF-Anteilen angestoßen. Liminski hält stattdessen Veränderungen innerhalb des öffentlich-rechtlichen Rundfunks für notwendig. ARD und ZDF müssten nach seiner Einschätzung vor allem effizienter arbeiten und ihre digitalen Angebote ausbauen. Das Landgericht Braunschweig hat heute die Klage von Angehörigen der Verstorbenen des Germanwings-Absturzes von 2015 abgewiesen. Sie verlangten von der Bundesrepublik jeweils bis zu 110.000 Euro und machten eine aus ihrer Sicht unzureichende Kontrolle der Flugtauglichkeit des damaligen Co-Piloten verantwortlich.
8: Das Gericht hatte bereits zu Prozessbeginn Zweifel an den Erfolgsaussichten der Klage geäußert und auf mögliche Ansprüche gegen die Fluggesellschaft verwiesen. Bei dem Absturz am 24. März 2015 waren auf dem Flug von Barcelona nach Düsseldorf alle 150 Menschen an Bord ums Leben gekommen. Der psychisch kranke Co-Pilot hatte die Maschine nach den Ermittlungen absichtlich gegen einen Berg gesteuert.
7: BSW-Gründerin Sarah Wagenknecht hat die geplante Unterstützung eines AfD-Politikers bei der Wahl zum Landtagspräsidenten in Sachsen-Anhalt verteidigt. Ihre Partei hat für den AfD-Kandidaten Tobias Rausch gestimmt und ihm damit die Mehrheit ermöglicht. Wagenknecht begründete den Schritt damit, dass die stärkste Fraktion auch den Parlamentspräsidenten stellen sollte. Zugleich bezeichnete sie die bisherige Abgrenzung der anderen Parteien zur AfD als überholt. Mit einem neuen Infraplan will das Bundesverkehrsministerium festlegen, wie die Schieneninfrastruktur in Deutschland in den kommenden 5 Jahren verbessert werden soll. Der Plan enthält konkrete Ziele für eine verlässliche und leistungsfähigere Bahn und soll zugleich für mehr Transparenz bei der Steuerung des Netzes sorgen. Das teilweise marode Schienennetz gilt als eine der Ursachen für die häufigen Verspätungen. Der heute vorgestellte Infraplan ist allerdings nur ein Teil des geplanten Reformprozesses. Weitere Maßnahmen sollen folgen. Viele Details zur Umsetzung sind aber noch offen.
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9: Nicht erschrecken, dass der Herbst Einzug hält. Der Lebkuchen könnte dabei ins Planschbecken fallen. In der Wetterredaktion ist Gisela Hoff. Nach Nebelauflösung im Süden und der Mitte ist es meist sonnig und trocken mit ein paar Wolken. In Alpennähe bildet sich im Tagesverlauf Quellbewölkung mit einzelnen Schauer oder Gewitter. Im Norden ist es stärker bewölkt mit etwas Regen in Küstennähe. Die Temperaturen erreichen 17 bis 25 Grad. In der Nacht ist es im Süden und Südosten gebietsweise wolkig mit ein paar Schauer. Auch im Norden ist es stärker bewölkt mit etwas Regen. Sonst ist es klar oder gering bewölkt. In der zweiten Nachthälfte bildet sich dann Nebel. Die Temperaturen sinken auf 14 bis 6 Grad. Morgen ist es nach Nebelauflösung locker bewölkt und oft sonnig. Im Norden und Westen bilden sich im Tagesverlauf dichtere Wolken mit etwas Regen. Ab dem Abend sind im äußersten Westen vereinzelte Gewitter nicht ausgeschlossen. Die Temperaturen erreichen erneut 17 bis 25 Grad.
6: So viel zu den Nachrichten und dem Wetter. Wir wünschen allen Hörern weiterhin viel Spaß bei Fantastic Radio.
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6: Mit Michael Mien. Nordrhein-Westfalens Medienminister Liminski spricht sich gegen eine Privatisierung des ZDF aus und widerspricht damit Kulturstaatsminister Weimar. Dieser hatte eine Diskussion über einen möglichen Verkauf von ZDF-Anteilen angestoßen. Liminski hält stattdessen Veränderungen innerhalb des öffentlich-rechtlichen Rundfunks für notwendig. ARD und ZDF müssten nach seiner Einschätzung vor allem effizienter arbeiten und ihre digitalen Angebote ausbauen. Das Landgericht Braunschweig hat heute die Klage von Angehörigen der Verstorbenen des Germanwings-Absturzes von 2015 abgewiesen. Sie verlangten von der Bundesrepublik jeweils bis zu 110.000 Euro und machten eine aus ihrer Sicht unzureichende Kontrolle der Flugtauglichkeit des damaligen Co-Piloten verantwortlich.
7: Das Gericht hatte bereits zu Prozessbeginn Zweifel an den Erfolgsaussichten der Klage geäußert und auf mögliche Ansprüche gegen die Fluggesellschaft verwiesen. Bei dem Absturz am 24. März 2015 waren auf dem Flug von Barcelona nach Düsseldorf alle 150 Menschen an Bord ums Leben gekommen. Der psychisch kranke Co-Pilot hatte die Maschine nach den Ermittlungen absichtlich gegen einen Berg gesteuert.
6: BSW-Gründerin Sarah Wagenknecht hat die geplante Unterstützung eines AfD-Politikers bei der Wahl zum Landtagspräsidenten in Sachsen-Anhalt verteidigt. Ihre Partei hat für den AfD-Kandidaten Tobias Rausch gestimmt und ihm damit die Mehrheit ermöglicht. Wagenknecht begründete den Schritt damit, dass die stärkste Fraktion auch den Parlamentspräsidenten stellen sollte. Zugleich bezeichnete sie die bisherige Abgrenzung der anderen Parteien zur AfD als überholt. Mit einem neuen Infraplan will das Bundesverkehrsministerium festlegen, wie die Schieneninfrastruktur in Deutschland in den kommenden 5 Jahren verbessert werden soll. Der Plan enthält konkrete Ziele für eine verlässliche und leistungsfähigere Bahn und soll zugleich für mehr Transparenz bei der Steuerung des Netzes sorgen. Das teilweise marode Schienennetz gilt als eine der Ursachen für die häufigen Verspätungen. Der heute vorgestellte Infraplan ist allerdings nur ein Teil des geplanten Reformprozesses. Weitere Maßnahmen sollen folgen. Viele Details zur Umsetzung sind aber noch offen.
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8: Nicht erschrecken, dass der Herbst Einzug hält. Der Lebkuchen könnte dabei ins Planschbecken fallen. In der Wetterredaktion ist Gisela Hoff. Nach Nebelauflösung im Süden und der Mitte ist es meist sonnig und trocken mit ein paar Wolken. In Alpennähe bildet sich im Tagesverlauf Quellbewölkung mit einzelnen Schauer oder Gewitter. Im Norden ist es stärker bewölkt mit etwas Regen in Küstennähe. Die Temperaturen erreichen 17 bis 25 Grad. In der Nacht ist es im Süden und Südosten gebietsweise wolkig mit ein paar Schauer. Auch im Norden ist es stärker bewölkt mit etwas Regen. Sonst ist es klar oder gering bewölkt. In der zweiten Nachthälfte bildet sich dann Nebel. Die Temperaturen sinken auf 14 bis 6 Grad. Morgen ist es nach Nebelauflösung locker bewölkt und oft sonnig. Im Norden und Westen bilden sich im Tagesverlauf dichtere Wolken mit etwas Regen. Ab dem Abend sind im äußersten Westen vereinzelte Gewitter nicht ausgeschlossen. Die Temperaturen erreichen erneut 17 bis 25 Grad.
5: So viel zu den Nachrichten und dem Wetter. Wir wünschen allen Hörern weiterhin viel Spaß bei Fantastic Radio.
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0: So, das waren The Weeknd, Save Your Tears und Earth and Fire mit The Weeknd. Und ja, pünktlich zum Sendungsbeginn war es dann soweit. Internet ist kurz ausgefallen. An dieser Stelle dann halt auch jetzt nochmal ein herzliches Hallo und wunderschönen guten Abend hier bei uns bei Fantastic Radio, dem Gute-Laune-Sender für das World Wide Web, heute am Dienstagabend mit dem Wunschcontainer. Und derweil ja kommende Woche, da bei uns in Hersfeld die fünfte Jahreszeit anfängt, haben wir natürlich heute so ein klein bisschen schwerpunktmäßig das Thema LOLs in Bad Hersfeld. Und wer nicht weiß, wer das ist ja das eins der ältesten oder das älteste Volksfest Deutschlands überhaupt, welches hier in Bad Hersfeld stattfindet. Und wo wir natürlich dann so richtig schön abfeiern können. Im Laufe des Abends gibt es natürlich noch die ein oder anderen Informationen. Und natürlich, KI macht es möglich, jede Menge auch noch Titel zum LOLsfest. Und ich würde sagen, wer noch Wünsche und Grüße hat oder Fragen oder was auch immer, geht einfach bei uns auf die Homepage unter Wünsche und Grüße. Findet ihr alles, wie ihr mich hier heute Abend im Studio bis 22 Uhr erreichen könnt. Und wir machen weiter mit Musik aus Dresden. The Purple Disco Machine ist mit Substitute angesagt und Substitution, so heißt. Und Imani, Don't Be So Shy. Viel Spaß damit.
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0: Bei mir im Studio ist Volker Drewes, den wir euch heute ein klein bisschen vorstellen wollen und der uns auch ein bisschen was über das Lulusfest erzählen wird. Zunächst mal hallo, herzlich willkommen Volker, schön, dass du dir heute Abend Zeit genommen hast.
1: Ja, hallo Jürgen.
0: Ja, wir wollen erstmal dich ein klein bisschen vorstellen. Der Name Volker Drewes wird dem einen oder anderen Hersfelder was sagen, aber vielen wahrscheinlich eher weniger. Du bist ja zum einen Schausteller, Pfarrer und da auch für die ganzen Schausteller zuständig, hast da von daher natürlich auch viel mit den Schaustellern zu tun. Wie kann man sich das vorstellen als Schausteller, Pfarrer?
1: Nein, also ich bin so der Seelsorger für reisende Menschen.
0: Und Seelsorger, als, ja.
1: Wie bitte?
0: Seelsorger, ja.
1: Ja, Seelsorger, das ist mir besonders wichtig, weil nämlich die reisenden Menschen natürlich genauso wie alle anderen Menschen auch seelische Probleme haben. Und da kümmere ich mich drum, weil ich ihre Welt verstehe. Die Welt von Schaustellern und Zirkusmenschen ist einfach eine andere als die in unserer bürgerlichen Welt, weil da sind Abhängigkeiten, angefangen vom Wetter, so einfach das ja klingt, aber was mache ich, wenn ich einen Platz bespielen will und dort also ganz viel Geld verdienen möchte, aber dummerweise mir das Wetter so einen Strich durch die Rechnung macht, dass ich vielleicht gar nicht mehr vom Platz wegkommen kann. Mhm. Das ist besonders bei Zirkusfamilien manchmal ein großes Problem, bei den Schaustellern weniger, aber auch das habe ich dort schon erlebt. Mhm.
0: Im Vorgespräch hast du mir schon erzählt, dass du dich halt auch nicht nur um die Seelen kümmerst, sondern auch zum Beispiel um die Kinder der Schausteller.
1: Ja, wie ein normaler Gemeindepfarrer sich eigentlich auch um seine alten Gemeindeglieder kümmert, also Kinder, Jugendliche und dann die Älteren, so mache ich das natürlich auch. Das heißt also die Kindergartenkinder, da kümmere ich mich drum, dass die irgendwo einen Kindergartenplatz bekommen. Dann kümmere ich mich bei den Schulkindern darum, dass das Lernschulmobil kommt. Also und dann die reisenden Kinder auf dem Festplatz unterrichtet. Das ist ein Projekt, das ich 1999 im Wiesbaden im Kultusministerium angestoßen habe. Mhm. Und dann habe ich natürlich später diese Jugendlichen auch als Konfirmanden und begleite die dann auch bis zu ihrer Konfirmation. Mhm.
0: Ist ja auch nur ein Teil deiner Aufgaben, auch im Vorgespräch hast du mir erzählt, du bist ja eigentlich auch so ein Zirkuskind oder, ja, oder Kirmeskind oder wie auch immer, ne?
1: Innerlich bin ich ein reisendes Kind.
0: Also auch so aufgewachsen praktisch, ne?
1: Ja, also ich habe von klein auf mit reisenden Menschen zu tun gehabt, weil mein Vater als Eisenbahner für die Verladung von Schausteller- und Zirkusgeschäften zuständig war und mich immer mitgenommen hat, wenn irgendwo ein Zirkus kam oder wenn ein Schausteller, also Marktplatz war. So, die schönste Erinnerung aber habe ich als Kind in einem Zirkus, da durfte ich nämlich in die Manege. Ich war 5 Jahre alt und der Artist suchte ein Kind, das in die Manege kam und dort Bälle jonglierte. Und da bin ich abgehauen. Ich bin von meiner Mutter weggelaufen und war sofort in der Manege. Und das Schönste war, ich konnte diese Bälle auf meinen Fingern balancieren. Und hinterher gab es eine Gage. Und das war 1959. Und die Gage bestand in einer kleinen Flasche Coca-Cola.
0: Highlight.
1: Aber das war ein Highlight. Mhm.
0: Ja, bei uns im Studio, Volker Drewes, Schauspieler, Seelsorger.
1: Ne? Schausteller.
0: Schausteller, genau. Ja, so manchmal. Ne? Wir wollen mit dir noch ein klein bisschen reden, aber jetzt machen wir erstmal wieder Musik. Bis gleich. Genau, und da haben wir jetzt letzte Woche als Studiogast den Philipp Sascha Schneider hier bei uns gehabt und der hat ein Lolz-Lied gemacht, wie so viele, viele andere, aber das Ding Ja, ich finde es richtig gut. Deswegen spielen wir das jetzt, damit der kleine Sascha dann auch fein ins Bettchen gehen kann. Hier ist Vento Systems, könnte man so sagen, ein bisschen abgeleitet auch vom Blue Systems, weil das hat er ja letzte Woche erzählt, dass er das ja ganz toll findet, Blue System, aber sie heißen halt Vento Systems. Musik hier aus Bad Hersfeld, Musik zu Lulz und das Gespräch im Übrigen mit Volker Treves haben wir aus zeitlichen Gründen vorher aufgezeichnet. Gibt noch mehr davon im Laufe des Abends bis 22 Uhr.

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6: Und nun wie immer dienstags um kurz nach 8:30 die Veranstaltungstipps bei Fantastic Radio.
3: Genau, und das ist zum einen eine kleine Vorankündigung, nämlich auf den 31.10. für die Rotenburger Kneipentour, 5 Kneipen, 5 Bands. Weitere Infos findet ihr im Internet. Des Weiteren haben wir hier natürlich noch am 13.11. so rum, 2026, One Night of Dire Straits, eine Tribute-Show in der Stadthalle in Bad Hersfeld. Alle Infos und Tickets findet ihr im Internet bei eventteam.de. Und dann haben wir noch den Vorverkauf für Lodz 2027. Der hat bereits angefangen und da findet ihr alle Infos unter sportundshow.de. Und dann haben wir natürlich noch einen Hinweis in eigener Sache. Am Montag fängt Lodz an. Am Sonntag ist der Lodzlauf. Und da werden wir natürlich auch wieder fleißig musikalisch unterstützen. Und zwar stehe ich dieses Jahr nicht vorm Rathaus wie in den vergangenen Jahren. Durch die geänderte Streckenführung ist das ein bisschen ruhig geworden da in der Ecke. Deswegen stehe ich im Stift in die

Jahr ungefähr 150, 200 Meter vor Start und Ziel. Oder natürlich auch bei den Teamläufen, die Fackeln an die Läufer übergeben werden, wer also Lust und Laune hat. Dann am Sonntag beim Lolzlauf und natürlich Montag, klar, der liebe Kai Wenzel dann vorm Gericht, ich in der Badestube. Und da können wir so richtig schön abfeiern. So, musikalisch geht's bei uns weiter mit David Guetta, Alpha Will und Aphamax Forever Young, der Coverversion des alten schönen Titels von, ja, Alpha Will. Auf geht's!

0: Michael Bolton, How Can We Be Lovers? Ein Musikwunsch übrigens vom lieben Kollegen Andy, der, das muss natürlich auch gesondert noch mit dazu gesagt werden, genauso wie der liebe Kollege Martin uns am Lolz Montag hier unterstützen werden, musikalisch sowie seelisch und moralisch. Und wenn ich richtig informiert bin, ist heute nicht der Kollege Kai zu Hause am Kochen, sondern die Melanie, das heißt, die Überlebenschancen sind dann doch sehr, sehr, sehr gestiegen. Machen wir weiter mit der Cutting Crew. I just died in your arms tonight. Und das ist Musik von, ja, habe ich gerade gesagt, ne? Cutting Crew. Auf geht's.
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5: Mit Michael Mien. Nordrhein-Westfalens Medienminister Liminski spricht sich gegen eine Privatisierung des ZDF aus und widerspricht damit Kulturstaatsminister Weimar. Dieser hatte eine Diskussion über einen möglichen Verkauf von ZDF-Anteilen angestoßen. Liminski hält stattdessen Veränderungen innerhalb des öffentlich-rechtlichen Rundfunks für notwendig. ARD und ZDF müssten nach seiner Einschätzung vor allem effizienter arbeiten und ihre digitalen Angebote ausbauen. Das Landgericht Braunschweig hat heute die Klage von Angehörigen der Verstorbenen des Germanwings-Absturzes von 2015 abgewiesen. Sie verlangten von der Bundesrepublik jeweils bis zu 110.000 Euro und machten eine aus ihrer Sicht unzureichende Kontrolle der Flugtauglichkeit des damaligen Co-Piloten verantwortlich.
6: Das Gericht hatte bereits zu Prozessbeginn Zweifel an den Erfolgsaussichten der Klage geäußert und auf mögliche Ansprüche gegen die Fluggesellschaft verwiesen. Bei dem Absturz am 24. März 2015 waren auf dem Flug von Barcelona nach Düsseldorf alle 150 Menschen an Bord ums Leben gekommen. Der psychisch kranke Co-Pilot hatte die Maschine nach den Ermittlungen absichtlich gegen einen Berg gesteuert.
5: BSW-Gründerin Sarah Wagenknecht hat die geplante Unterstützung eines AfD-Politikers bei der Wahl zum Landtagspräsidenten in Sachsen-Anhalt verteidigt. Ihre Partei hat für den AfD-Kandidaten Tobias Rausch gestimmt und ihm damit die Mehrheit ermöglicht. Wagenknecht begründete den Schritt damit, dass die stärkste Fraktion auch den Parlamentspräsidenten stellen sollte. Zugleich bezeichnete sie die bisherige Abgrenzung der anderen Parteien zur AfD als überholt. Mit einem neuen Infraplan will das Bundesverkehrsministerium festlegen, wie die Schieneninfrastruktur in Deutschland in den kommenden 5 Jahren verbessert werden soll. Der Plan enthält konkrete Ziele für eine verlässliche und leistungsfähigere Bahn und soll zugleich für mehr Transparenz bei der Steuerung des Netzes sorgen. Das teilweise marode Schienennetz gilt als eine der Ursachen für die häufigen Verspätungen. Der heute vorgestellte Infraplan ist allerdings nur ein Teil des geplanten Reformprozesses. Weitere Maßnahmen sollen folgen. Viele Details zur Umsetzung sind aber noch offen.
4: Und nun noch das Wetter.
7: Nicht erschrecken, dass der Herbst Einzug hält. Der Lebkuchen könnte dabei ins Planschbecken fallen. In der Wetterredaktion ist Gisela Hoff. Nach Nebelauflösung im Süden und der Mitte ist es meist sonnig und trocken mit ein paar Wolken. In Alpennähe bildet sich im Tagesverlauf Quellbewölkung mit einzelnen Schauer oder Gewitter. Im Norden ist es stärker bewölkt mit etwas Regen in Küstennähe. Die Temperaturen erreichen 17 bis 25 Grad. In der Nacht ist es im Süden und Südosten gebietsweise wolkig mit ein paar Schauer. Auch im Norden ist es stärker bewölkt mit etwas Regen. Sonst ist es klar oder gering bewölkt. In der zweiten Nachthälfte bildet sich dann Nebel. Die Temperaturen sinken auf 14 bis 6 Grad. Morgen ist es nach Nebelauflösung locker bewölkt und oft sonnig. Im Norden und Westen bilden sich im Tagesverlauf dichtere Wolken mit etwas Regen. Ab dem Abend sind im äußersten Westen vereinzelte Gewitter nicht ausgeschlossen. Die Temperaturen erreichen erneut 17 bis 25 Grad.
4: So viel zu den Nachrichten und dem Wetter. Wir wünschen allen Hörern weiterhin viel Spaß bei Fantastic Radio.
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10: Genau, und das 24 Stunden am Tag, 7 Tage die Woche, den ganzen Monat, das ganze Jahr. Und Dienstagabends hier von 20 bis 22 Uhr der Wunschcontainer bei Fantastic Radio. Mit meiner Wenigkeit, mein Name ist Jürgen Herberg und wir hören jetzt erstmal Sabrina Carpenter und trinken mit ihren kleinen Espresso. Danach haben wir noch Teddy Swims mit Bad Dreams. Und dann sprechen wir nochmal mit Holger Drews, dem Schausteller, Seelsorger, über das Lullusfest und auch die Fahrgeschäfte, die sich in diesem Jahr dort befinden. Auf geht's mit Sabrina Carpenter.

0: Ja, immer noch zu Gast bei uns im Studio, Volker Drewes, der Schausteller, Seelsorger. Ich hab's, jawohl, ich hab's geschafft. Gibt vielleicht ein Freilos, aber wie auch immer. Ich freue mich, dass du dir heute ein bisschen Zeit genommen hast, um uns das eine oder andere ein bisschen zu erzählen. Jetzt eben gerade, als wir drüber gesprochen haben, was das nächste Thema sein wird, hast du gesagt, du hast das Riesenrad, was dieses Jahr auf dem Lolzmarkt oben steht, auch eingeweiht und damit läute ich mal so eine kleine Runde um den Marktplatz ein.
1: Ja, also das Movistar-Riesenrad der Firma Landwehrmann ist vor 2 Jahren von mir eingeweiht worden.
0: Ist also brandneu praktisch noch, ne?
1: Nagelneu. Mhm. Zwar nicht in Bad Hersfeld eingeweiht worden, sondern im Frühjahr in Münster. Aber das ist nun mal bei Reisenden so, da wo die gerade sind und das neue Geschäft einweihen wollen, da muss dann der Schausteller Seelsorger hin und muss dann das Geschäft einweihen. Für diejenigen, die das nicht kennen, der Schausteller bittet dabei um Gottes Schutz und Segen für das Geschäft und vor allen Dingen für seine Familie, damit er mit dieser Millioneninvestition auch klarkommt. Daran sieht man schon die enge Verbindung zwischen den Schaustellern und den Seelsorger. Wenn wir jetzt weiter über den Platz gehen, als Fahrgeschäft gegenüber steht ja dann der Breakdance. Vor 2 Jahren hatten wir den Breakdance auch hier in Bad Hersfeld. Mhm. Und zu dem Fahrgeschäft kann man eigentlich nur sagen, ja, es ist unter Jugendlichen besonders beliebt. Und neben dem Breakdance steht aber das neue Fahrgeschäft Shockwave. Shockwave ist 2025 eingeweiht worden von meinem katholischen Kollegen. Und das kenne ich persönlich auch noch nicht so genau von der Fahrweise her. Denn das ist ja auch immer so eine Geschichte, wenn man also eine Einweihung macht, muss man die erste Fahrt mitmachen.
0: Ach so.
1: Ja.
0: Also Glück gehabt.
1: Ja, genau. da habe ich ein bisschen Glück gehabt, denn das Shockwave hat also auch wirklich eine rasante Fahrweise und entspricht eigentlich auch den Jugendlichen, die also daran teilnehmen wollen. Dann gehen wir weiter nach oben. Dort ist der Punkflasher, heißt das Geschäft. Das ist ein, auf der Reise nennen wir das immer Propeller. Mhm. Also ein Überschlaggeschäft mit einer Höhe, glaube ich, von 36 oder 38 Metern.
0: Ja, das sind also 36 und mehr Meter zu viel für mich.
1: Ja, es gibt noch höhere. Da war ja, glaube ich, letztes Jahr auch hier ein noch höherer Propeller. Aber das Interessante ist bei diesen Geschäften, dass junge Leute diese Höhenfahrten und Überschläge, die dadurch entstehen, mögen. Ich habe einmal so ein Geschäft eingeweiht, so ist das nicht. Und ich war froh, als ich dann wieder unten war. Man möchte ja nicht unbedingt dem obersten Chef dann mit weißem Gesicht begegnen.
0: Nicht zu früh.
1: Nicht zu früh. Dann gegenüber befindet sich der Autoscooter. Ein Volksfest ohne Autoscooter, glaube ich, ist kaum vorstellbar. Und wenn ich jetzt ein bisschen weiter rüber gehe, dann sehe ich so schräg gegenüber das Dschungelcamp.
0: Von RTL.
1: Ja, genau, da kann man nämlich also dann sich filmen lassen und gucken, wie es einem dann im Dschungel geht. In diesem Fall aber ist es ein Laufgeschäft, das das Thema Dschungel besonders aufnimmt und im Grunde genommen ist es trotzdem nur ein klassisches Laufgeschäft. Wenn wir jetzt weitergehen, kommen wir zu dem großen Wellenflug. Ja. Das ist nicht der Riesenwellenflug, der zurzeit überall auf großen Festplätzen zu finden ist und 80 Meter Höhe hat, sondern das ist der klassische Wellenflug, große Wellenflug, der familiär, also sehr familienfreundlich ist, aber trotzdem auch ein bisschen Bauchkitzeln erzeugt. Und das soll es ja auch sein. Und vor allen Dingen, wenn man so einen engen Festplatz hat wie in Bad Hersfeld, ist so ein Fahrgeschäft natürlich wirklich für die ganze Familie geeignet.
0: So, machen wir erstmal einen Haken an die Fahrgeschäfte und reden dann gleich nochmal weiter mit unserem heutigen Studiogast Volker, ich will immer Wolfgang sagen, Volker Drewes.
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3: Yo, yo, yo. Und wir haben noch bis 22 Uhr am heutigen Dienstagabend den Wunschcontainer hier bei uns bei Fantastic Radio. Und da haben wir einen kleinen Musikwunsch, der kommt von unserem Kollegen Martin Joost, der ja Freitagabends hier bei uns ja seine Sendung macht mit Martins Playlist. Und da kommt am Freitag auch wieder eine neue Liste, in der ist unter anderem der nun folgende Titel, den er sich auch gewünscht hat. Liebe Grüße an dieser Stelle auch nach Willig an Gitte und Martin. Und wir haben einen richtig schönen End-60er, Anfang-70er Titel, The Guess Who, American Woman. Und danach haben wir noch Foreigner mit Jukebox Hero.

0: Ich bin froh, dass er sich die Zeit genommen hat und heute hier im Studio sitzt. Volker Treves, der Schausteller-Seelsorger. Ich werde immer besser, merkst du es, ne? Flüssiger. Um uns hier die ein oder andere Frage zu beantworten, beziehungsweise da er ja auch in Bad Hersfeld wohnt und aber trotz alledem ja deutschlandweit für die Schausteller auch zuständig ist oder in vielen Fällen halt, weil du die Familien ja auch lange kennst. Umso schöner, dass du heute hier bist, und wir haben ja eben schon mal über die Fahrgeschäfte gesprochen. Es gibt natürlich auch die Fahrgeschäfte für die Kinder, die dir, glaube ich, auch am Herzen liegen. Dürfen wir natürlich nicht vergessen. Dann haben wir natürlich noch die sogenannten Fressbuden, ne, wo man halt auch was essen kann. Und natürlich ja die Zelte, wo es auch Getränke gibt. Ja, Volker, du machst das seit über 30 Jahren. Gibt es denn da irgendwas, was dir jetzt mal abgesehen von der Cola, über die wir eben schon gesprochen haben, gibt es da irgendwas, was, wie soll ich da sagen, was dich zum einen besonders bewegt hat in deinem Beruf? Oder vielleicht auch was dich besonders erfreut hat?
1: Also es gibt natürlich auf der Reise ganz viele Geschichten. Und eine der, die mich besonders bewegt hat, war ein Todesfall eines jungen Schaustellers, wo ich gerade die Kinder getauft hatte und dann plötzlich mich die Nachricht erreichte, dass er tot in seinem Bett lag. Das war in Minden, und dann musste ich dorthin und dann die Familie dort begleiten, Beerdigung machen. Das hat mich damals sehr mitgenommen. Es gibt aber auch ein wunderschönes Erlebnis.
0: Das wäre jetzt meine nächste Frage gewesen, ja.
1: Hier in Bad Hersfeld und mit dem Lullusfeuer. Das ist natürlich für mich besonders, weil ich mag dieses Lullusfeuer, Stunden am Feuer zu stehen und sogar die Nacht durchzumachen. Das gehört einfach mit dazu, wenn ich auch hier in Bad Hersfeld bin. Und da sitze ich mit einem Schaustellerpaar zusammen. Und die sagen, ja, wir wollen in 4 Wochen heiraten. Und dann sage ich, toll, prima. Und man kommt dann plötzlich so ins, ein Art Traugespräch. Auf einmal sagen sie, Mensch, schade, dass wir dich nicht eher kennengelernt haben. Dann hättest du uns doch trauen können. Naja, sage ich, wenn ihr mir nicht Bescheid sagt, ihr hättet das ja nachlesen können, dass es mich gibt. Ja, aber wir kannten dich ja noch nicht. 4 Wochen später kommt ein Anruf von dieser Schaustellerfamilie. Kannst du uns trauen? Ich sage, ihr habt doch einen Pfarrer, ihr habt doch den Termin. Hochzeit sollte in Augsburg sein. Ja, aber in Augsburg gibt es ja ein besonderes Fest. Und zwar ist ein Sonntag da, oder ein Samstag da besser gesagt, wo Kirche keine Trauung macht. Nun haben wir aber mit dem Pfarrer diesen Termin ausgemacht. Und der hat dann plötzlich festgestellt, nicht in den Kalender geguckt, ich kann nicht. Kannst du? Habe ich gesagt, das Traugespräch haben wir am Lullusfeuer geführt. Ich komme sofort. Und somit bin ich dann ganz schnell nach Augsburg gefahren und habe dann dort die Trauung vollzogen. Und es war also ein wirklich tolles Erlebnis, weil es aus Hersfeld am Feuer so schön entstanden ist. Und da gibt es noch viele andere schöne Erlebnisse. Und ich bin froh, dass wir auch in diesem Jahr den 100. Geburtstag unseres Feuermeisters feiern. Denn das ist ja nochmal auch ein Highlight für dieses Fest und für diese Stadt vor allen Dingen.
0: Ja, auch wenn leider nicht mehr alle Feuermeister dabei sein können. Aber trotz alledem, Volker, ich bedanke mich, dass du dir die paar Minütchen Zeit genommen hast, und schön übrigens, dich auch kennenzulernen. Wir haben ja die ein oder andere Veranstaltung zusammen schon gehabt. Ich wünsche dir und uns ein richtig schönes, tolles und vor allen Dingen friedliches Lullusfest.
1: Ja, gerne. Dankeschön, dass ich da war.
0: Ja, auch dieses Gespräch haben wir aufgezeichnet, weil der liebe Volker heute Abend in einer Sitzung sich befindet. Er ist ja hier in Hersfeld sehr viel aktiv. Er wohnt in Bad Hersfeld. Er ist mit im Stadtrat in Hersfeld, mit im LOLS-Ausschuss, im Lullus-Festverein und so weiter und so weiter. Ich bedanke mich auch nochmal, dass wir das so hinbekommen haben. Wie gesagt, das Gespräch haben wir aufgezeichnet und machen musikalisch weiter mit der eigentlich Traditionsband und ihrem Traditionstitel zum LOLS-Fest. Hier sind die Datenquins, Ennern, Zwon, Tränen, auf geht's.
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Mr. John Bon Jovi mit Band war das It's My Life und ein Blick zur Uhr, es geht für mich heute zumindest auf Feierabend zu, aber das heißt ja noch nicht, dass hier die Musik zu Ende ist. Bei uns wird bis 24 Uhr noch weiter moderiert und ich werfe nochmal einen Blick auf die kommenden Tage, auf die Sendung, morgen Abend natürlich dann wieder Andy's World of Music mit dem lieben Kollegen Andy Möller ab 20 Uhr hier live und in Farbe, Donnerstag dann wieder Paul und Heikos Music Mix, am Freitagabend wieder Martin und seine Playlist, am Samstag Party Time, am Sonntag dann der liebe Heiko wieder und Montag nicht zu vergessen Country Time hier bei uns bei Fantastic Radio von 20 Uhr bis 22 Uhr. Es heißt Abschied nehmen und da haben wir noch ein schönes Titelchen, der ist dann für den lieben Heiko, der hat sich den gewünscht, passte nämlich gerade noch so richtig schön rein. Und für mich heißt es jetzt nämlich Abschied nehmen. Ich bedanke mich fürs Zuhören. Hoffe, ihr habt ein klein bisschen Spaß gehabt. Ich hoffe, wir konnten euch auch ein klein bisschen informieren. Und ich verabschiede mich mit einer der Kultbands aus meiner Jugend. Und grüße nochmal damit den Heiko Tiralla hier in Bad Hersfeld. Mit The Sweet Brian Connelly und seine Formation mit Ballroom Blitz. Ich sag Servus, Tschüss, auf Wiederhören. Bis zum nächsten Mal, euer Jürgen Herberg.

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1: Mit Michael Mien. Nordrhein-Westfalens Medienminister Liminski spricht sich gegen eine Privatisierung des ZDF aus und widerspricht damit Kulturstaatsminister Weimar. Dieser hatte eine Diskussion über einen möglichen Verkauf von ZDF-Anteilen angestoßen. Liminski hält stattdessen Veränderungen innerhalb des öffentlich-rechtlichen Rundfunks für notwendig. ARD und ZDF müssten nach seiner Einschätzung vor allem effizienter arbeiten und ihre digitalen Angebote ausbauen. Das Landgericht Braunschweig hat heute die Klage von Angehörigen der Verstorbenen des Germanwings-Absturzes von 2015 abgewiesen. Sie verlangten von der Bundesrepublik jeweils bis zu 110.000 Euro und machten eine aus ihrer Sicht unzureichende Kontrolle der Flugtauglichkeit des damaligen Co-Piloten verantwortlich.
2: Das Gericht hatte bereits zu Prozessbeginn Zweifel an den Erfolgsaussichten der Klage geäußert und auf mögliche Ansprüche gegen die Fluggesellschaft verwiesen. Bei dem Absturz am 24. März 2015 waren auf dem Flug von Barcelona nach Düsseldorf alle 150 Menschen an Bord ums Leben gekommen. Der psychisch kranke Co-Pilot hatte die Maschine nach den Ermittlungen absichtlich gegen einen Berg gesteuert.
1: BSW-Gründerin Sarah Wagenknecht hat die geplante Unterstützung eines AfD-Politikers bei der Wahl zum Landtagspräsidenten in Sachsen-Anhalt verteidigt. Ihre Partei hat für den AfD-Kandidaten Tobias Rausch gestimmt und ihm damit die Mehrheit ermöglicht. Wagenknecht begründete den Schritt damit, dass die stärkste Fraktion auch den Parlamentspräsidenten stellen sollte. Zugleich bezeichnete sie die bisherige Abgrenzung der anderen Parteien zur AfD als überholt. Mit einem neuen Infraplan will das Bundesverkehrsministerium festlegen, wie die Schieneninfrastruktur in Deutschland in den kommenden 5 Jahren verbessert werden soll. Der Plan enthält konkrete Ziele für eine verlässliche und leistungsfähigere Bahn und soll zugleich für mehr Transparenz bei der Steuerung des Netzes sorgen. Das teilweise marode Schienennetz gilt als eine der Ursachen für die häufigen Verspätungen. Der heute vorgestellte Infraplan ist allerdings nur ein Teil des geplanten Reformprozesses. Weitere Maßnahmen sollen folgen. Viele Details zur Umsetzung sind aber noch offen.
0: Und nun noch das Wetter.
3: Nicht erschrecken, dass der Herbst Einzug hält. Der Lebkuchen könnte dabei ins Planschbecken fallen. In der Wetterredaktion ist Gisela Hoff. Nach Nebelauflösung im Süden und der Mitte ist es meist sonnig und trocken mit ein paar Wolken. In Alpennähe bildet sich im Tagesverlauf Quellbewölkung mit einzelnen Schauer oder Gewitter. Im Norden ist es stärker bewölkt mit etwas Regen in Küstennähe. Die Temperaturen erreichen 17 bis 25 Grad. In der Nacht ist es im Süden und Südosten gebietsweise wolkig mit ein paar Schauer. Auch im Norden ist es stärker bewölkt mit etwas Regen. Sonst ist es klar oder gering bewölkt. In der zweiten Nachthälfte bildet sich dann Nebel. Die Temperaturen sinken auf 14 bis 6 Grad. Morgen ist es nach Nebelauflösung locker bewölkt und oft sonnig. Im Norden und Westen bilden sich im Tagesverlauf dichtere Wolken mit etwas Regen. Ab dem Abend sind im äußersten Westen vereinzelte Gewitter nicht ausgeschlossen. Die Temperaturen erreichen erneut 17 bis 25 Grad.
0: So viel zu den Nachrichten und dem Wetter. Wir wünschen allen Hörern weiterhin viel Spaß bei Fantastic Radio.
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Aus dem Album You Don't Bring Me Flowers war das der Titel Forever in Blue Jeans von dem amerikanischen Sänger Neil Diamond. Tja, was ist der Unterschied zwischen Jeans und dem Bundestag? Na, ganz einfach, bei den Jeans sind die Nieten außen. Keine Niete, sondern ein britischer Rock-Pop-Sänger ist unser nächster Interpret, Rod Stewart. Und Maggie May ist aus seinem Album Every Picture Tells a Story aus dem Jahre 1971. Und traurige Lieder, Sad Songs, hören wir danach von dem britischen Sänger Elton John, damals noch ohne Sir. Denn dieser Titel ist aus seinem Album Breaking Hearts von 1984 und zum Sir ernannt hat ihn die Queen erst 1988.

Also, ich mache mir richtig Sorgen um unseren Sohn, sagt Frau Müller zu ihrem Mann. Seit der in Amerika studiert, scheint er sexbesessen zu sein. Warum? Wie kommst du denn darauf? Fragt ihr Mann. Na, antwortet sie, schau mal her, in seinem Brief, den er uns geschrieben hat, da steht es, dass er sich 2 Wochen lang in Carolina aufgehalten hat. Ja, stark machen wir jetzt hier weiter. Und das ist ein Titel aus dem Album vom selben Stern des Berliner Musikduos Ich und Ich. Und danach lassen wir uns von der deutschen Pop- und R&B-Sängerin Cassandra Steen im Duett zusammen mit Adel Tawil von Ich und Ich eine Stadt bauen mit ihrem Titel Stadt aus dem Album Darum leben wir.

0: Bevor wir zu unseren Verbraucherhinweisen kommen, möchte ich jetzt erstmal grüßen. Und liebe Grüße gehen an das Personal und alle Gäste ins Percolais Café und ins Michelangelo hier in Bad Hersfeld, in Monis Pizzeria in Obergeis, an Kalle und sein Team von unserem Partnersender German Base Stream aus Lauterbach und an unseren anderen Partnersender Radio Bär aus Coburg. Liebe Grüße gehen auch in die Schweiz an unsere Schweizer Stammhörer und natürlich auch an alle anderen Hörer und Hörerinnen von German Bass Stream, Radio Bär und Fantastic Radio. Ebenso wie an alle, die sich über www.fantasticradio.de oder www.gbs-login.de in unserem Chat eingeloggt haben, dort mit uns chatten oder die anderen Funktionen, wie da zum Beispiel unter Themen das Forum und alles andere, was da sonst noch nach dem kostenlosen Registrieren geboten wird, nutzen. Wer von euch auch Lust dazu hat, einfach registrieren, Bestätigungsmail abwarten, einloggen und loslegen. Zum Informieren ist es natürlich auch möglich, sich bei uns als Gast einloggen zu können, das ein oder andere Mal zu testen, bevor ihr euch dort registriert, um dann alle Angebote nutzen zu können. Mit Musik machen wir hier jetzt gleich weiter nach unseren Verbraucherhinweisen.
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Die ganze Nacht tuckern musste die amerikanische Country-Rock-Band Eagles mit Chuck All Night und dies war ein Titel aus ihrem Debütalbum Eagles. Hier hat es sich jetzt ausgetuckert, hier liegt jetzt Sprengstoff in der Luft. Musikalisch natürlich mit Dirty Dynamite aus dem gleichnamigen Album von der Schweizer Hardrock-Band Krokus.

Eine Single aus dem Jahre 1980 ist unser nächster Titel, It's Still Rock'n'Roll to Me, von dem amerikanischen Pianist und Sänger Billy Joel. Und danach stehen wir alle auf mit der britischen Rockband Status Quo, All Stand Up oder Never Say Never. Und das ist ein Titel aus ihrem Album Heavy Traffic. Tja, und wo wir gerade schon mal stehen, fahren wir danach auch gleich fort mit unseren Jungs aus der Schweiz, der Blues and Roll Band The Backyards mit Driving.

0: Du Heinz, hast du eigentlich schon Urlaubspläne gemacht? Fragt ihn sein Freund.
1: Nee, wozu denn? Erwidert dieser. Meine Frau bestimmt, wohin wir fahren. Mein Chef bestimmt, wann wir fahren. Und meine Bank, wie lange wir fahren. Tja, und wir fahren jetzt von der Schweiz musikalisch direkt nach Australien zu unseren Elektrikern, den Spezialisten für Gleichstrom, Wechselstrom, der Hardrockband AC/DC und COD aus ihrem 7. Studioalbum For Those About to Rock. Und danach geht's nach Amerika zu der amerikanischen Rock-Pop-Sängerin Susi Quattro mit ihrer Single Can the Can aus dem Jahre 1973.

0: Can the Can. Ja, kann kommt von können und weil Obama es nicht kann, wurde aus seinem Spruch Yes we can, jetzt Yes we scan. Wie sagte schon Benjamin Franklin, wer die Freiheit aufgibt, um Sicherheit zu bekommen, der wird am Ende beides verlieren. Tja, und wie pflegte doch Frau Merkel immer zu sagen?
1: Ganz wichtig, dass wir unsere Hausaufgaben als Politiker machen. Und dass wir diese Hausaufgaben so glaubwürdig machen, dass auch die Märkte den Glauben wiederbekommen.
0: Da aber unsere Politiker wohl keine Ahnung davon haben, wie sie ihre Hausaufgaben machen sollen, ist es doch gut, wenn unsere Kinder in der Schule noch aufpassen. Der Sohnemann kommt ganz aufgeregt von der Schule nach Hause. Du Mami, wir haben heute in der Schule gelernt, wie die Familie der Kuh heißt. Wären wir Kühe, dann wäre ich doch wohl das Kalb, oder? Antwort der Mutter, ja, das ist richtig. Und du wärst dann die Kuh, erklärt der Kleine weiter. Ja, auch das stimmt, lobt die Mutter den Kleinen, da hast du aber gut aufgepasst. Und der Papi, der wäre dann der Bulle, stimmt's? Fragt der Kleine, erwidert die Mutter, nein, das stimmt nicht. Der wäre dann der Ochse, der Bulle wohnt in Berlin, aber den kennst du nicht. Naja, Ochsen gibt's in Berlin wohl auch jede Menge. Noch im Oktober 1989 verkündete Honecker, damals noch in Ostberlin, den Sozialismus in seinem Lauf fällt weder Ochs noch Esel auf. Und dass Sozialismus und Kapitalismus anscheinend zwei Seiten der gleichen Medaille sind, predigen uns nun das pastorale Oberhaupt und die Pfarrerstochter abwechselnd aus dem wiedervereinten Berlin. Inzwischen scheint ja die ganze Welt ein Irrenhaus zu sein, mit der Zentrale in Brüssel und der Hauptgeschäftsstelle in Berlin. Ja, und was es sonst noch Neues gibt, erfahrt ihr hier jetzt, denn wir machen eine kleine Pause für unsere Nachrichten und danach lassen wir uns alle zusammen mal etwas vorrechnen von... Ach nee, das verrate ich jetzt noch nicht. Also schön dranbleiben. Bis gleich.
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3: Mit Michael Mim. Nordrhein-Westfalens Medienminister Liminski spricht sich gegen eine Privatisierung des ZDF aus und widerspricht damit Kulturstaatsminister Weimar. Dieser hatte eine Diskussion über einen möglichen Verkauf von ZDF-Anteilen angestoßen. Liminski hält stattdessen Veränderungen innerhalb des öffentlich-rechtlichen Rundfunks für notwendig. ARD und ZDF müssten nach seiner Einschätzung vor allem effizienter arbeiten und ihre digitalen Angebote ausbauen. Das Landgericht Braunschweig hat heute die Klage von Angehörigen der Verstorbenen des Germanwings-Absturzes von 2015 abgewiesen. Sie verlangten von der Bundesrepublik jeweils bis zu 110.000 Euro und machten eine aus ihrer Sicht unzureichende Kontrolle der Flugtauglichkeit des damaligen Co-Piloten verantwortlich.
4: Das Gericht hatte bereits zu Prozessbeginn Zweifel an den Erfolgsaussichten der Klage geäußert und auf mögliche Ansprüche gegen die Fluggesellschaft verwiesen. Bei dem Absturz am 24. März 2015 waren auf dem Flug von Barcelona nach Düsseldorf alle 150 Menschen an Bord ums Leben gekommen. Der psychisch kranke Co-Pilot hatte die Maschine nach den Ermittlungen absichtlich gegen einen Berg gesteuert.
3: BSW-Gründerin Sarah Wagenknecht hat die geplante Unterstützung eines AfD-Politikers bei der Wahl zum Landtagspräsidenten in Sachsen-Anhalt verteidigt. Ihre Partei hat für den AfD-Kandidaten Tobias Rausch gestimmt und ihm damit die Mehrheit ermöglicht. Wagenknecht begründete den Schritt damit, dass die stärkste Fraktion auch den Parlamentspräsidenten stellen sollte. Zugleich bezeichnete sie die bisherige Abgrenzung der anderen Parteien zur AfD als überholt. Mit einem neuen Infraplan will das Bundesverkehrsministerium festlegen, wie die Schieneninfrastruktur in Deutschland in den kommenden 5 Jahren verbessert werden soll. Der Plan enthält konkrete Ziele für eine verlässliche und leistungsfähigere Bahn und soll zugleich für mehr Transparenz bei der Steuerung des Netzes sorgen. Das teilweise marode Schienennetz gilt als eine der Ursachen für die häufigen Verspätungen. Der heute vorgestellte Infraplan ist allerdings nur ein Teil des geplanten Reformprozesses. Weitere Maßnahmen sollen folgen. Viele Details zur Umsetzung sind aber noch offen.
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5: Nicht erschrecken, dass der Herbst Einzug hält. Der Lebkuchen könnte dabei ins Planschbecken fallen. In der Wetterredaktion ist Gisela Hoff. Nach Nebelauflösung im Süden und der Mitte ist es meist sonnig und trocken mit ein paar Wolken. In Alpennähe bildet sich im Tagesverlauf Quellbewölkung mit einzelnen Schauer oder Gewitter. Im Norden ist es stärker bewölkt mit etwas Regen in Küstennähe. Die Temperaturen erreichen 17 bis 25 Grad. In der Nacht ist es im Süden und Südosten gebietsweise wolkig mit ein paar Schauer. Auch im Norden ist es stärker bewölkt mit etwas Regen. Sonst ist es klar oder gering bewölkt. In der zweiten Nachthälfte bildet sich dann Nebel. Die Temperaturen sinken auf 14 bis 6 Grad. Morgen ist es nach Nebelauflösung locker bewölkt und oft sonnig. Im Norden und Westen bilden sich im Tagesverlauf dichtere Wolken mit etwas Regen. Ab dem Abend sind im äußersten Westen vereinzelte Gewitter nicht ausgeschlossen. Die Temperaturen erreichen erneut 17 bis 25 Grad.
2: So viel zu den Nachrichten und dem Wetter. Wir wünschen allen Hörern weiterhin viel Spaß bei Fantastic Radio.
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gerechnet hat eben für uns die britische Rockband Medicine Head und bei denen war 1 und 1 gleich 1. One and One is One. Eine Single von 1973. Und wieder gewinnen will jetzt die englischsprachige Popgruppe Bee Gees mit You Win Again aus ihrem Album ESP. Und dann ist es soweit, dann muss mich der DJ retten mit Last Night a DJ Saved My Life. Der Post-Disco-Klassiker aus dem Jahre 1983 der aus New York stammenden New Wave Band In Deep.

Nach meiner Rettung lassen wir es langsam angehen mit der Single Eye in the Sky von dem britischen Musikprojekt The Alan Parsons Project von 1982. Und dann schauen wir mit der britischen Rockpop-Band Coldplay und Clocks aus ihrem Album A Rush of Blood to the Head auf die Uhr. Und ich stelle fest mit Schrecken, ich muss mich beeilen, damit wir vor unseren Verbraucherhinweisen noch schnell auf Autojagd gehen können mit Chasing Cars aus dem Album Eyes Open der britischen Rockband Snow Patrol.

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mir zu sagen, dass er mich liebt. Nein, aber gehört habt ihr ihn eben mit diesem Titel aus dem Soundtrack-Album The Woman in Red zu dem Film Die Frau in Rot von 1984. Tja, und von 1966 ist die Single When a Man Loves a Woman des amerikanischen Rhythm Blues und Soul-Sängers Percy Sledge. Und danach hat der amerikanische Sänger Harry Nilsson für euch seine Coverversion von Without You von 1971.

Die weiße Fahne hisst jetzt die britische Popsängerin Dido und White Flag ist aus ihrem Album Live for Rent. Und nach der weißen Flagge hat für euch der King of Pop, Michael Jackson, dann seinen Earth-Song aus dem Album They Don't Care About Us.

mit dem jamaikanischen Sänger Boris Gardner und seiner Single I Want to Wake Up With You von 1986 bedanke ich mich für heute bei euch fürs Zuhören und wünsche euch eine gute Nacht und schöne Träume.

Für alle die, die ohne uns, also ohne Fantastic Radio, nicht einschlafen können oder möchten, gibt es hier 24 Stunden Musik rund um die Uhr und von mir jetzt noch die deutsche Musikgruppe Münchner Freiheit mit ihrer Single von 1985 Ohne Dich. Und damit verabschiedet sich für heute von euch eure Azubine Vera von Fantastic Radio, dem Gute-Laune-Sender im Netz.

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6: Mit Michael Mien. Nordrhein-Westfalens Medienminister Liminski spricht sich gegen eine Privatisierung des ZDF aus und widerspricht damit Kulturstaatsminister Weimar. Dieser hatte eine Diskussion über einen möglichen Verkauf von ZDF-Anteilen angestoßen. Liminski hält stattdessen Veränderungen innerhalb des öffentlich-rechtlichen Rundfunks für notwendig. ARD und ZDF müssten nach seiner Einschätzung vor allem effizienter arbeiten und ihre digitalen Angebote ausbauen. Das Landgericht Braunschweig hat heute die Klage von Angehörigen der Verstorbenen des Germanwings-Absturzes von 2015 abgewiesen. Sie verlangten von der Bundesrepublik jeweils bis zu 110.000 Euro und machten eine aus ihrer Sicht unzureichende Kontrolle der Flugtauglichkeit des damaligen Co-Piloten verantwortlich.
7: Das Gericht hatte bereits zu Prozessbeginn Zweifel an den Erfolgsaussichten der Klage geäußert und auf mögliche Ansprüche gegen die Fluggesellschaft verwiesen. Bei dem Absturz am 24. März 2015 waren auf dem Flug von Barcelona nach Düsseldorf alle 150 Menschen an Bord ums Leben gekommen. Der psychisch kranke Co-Pilot hatte die Maschine nach den Ermittlungen absichtlich gegen einen Berg gesteuert.
6: BSW-Gründerin Sarah Wagenknecht hat die geplante Unterstützung eines AfD-Politikers bei der Wahl zum Landtagspräsidenten in Sachsen-Anhalt verteidigt. Ihre Partei hat für den AfD-Kandidaten Tobias Rausch gestimmt und ihm damit die Mehrheit ermöglicht. Wagenknecht begründete den Schritt damit, dass die stärkste Fraktion auch den Parlamentspräsidenten stellen sollte. Zugleich bezeichnete sie die bisherige Abgrenzung der anderen Parteien zur AfD als überholt. Mit einem neuen Infraplan will das Bundesverkehrsministerium festlegen, wie die Schieneninfrastruktur in Deutschland in den kommenden 5 Jahren verbessert werden soll. Der Plan enthält konkrete Ziele für eine verlässliche und leistungsfähigere Bahn und soll zugleich für mehr Transparenz bei der Steuerung des Netzes sorgen. Das teilweise marode Schienennetz gilt als eine der Ursachen für die häufigen Verspätungen. Der heute vorgestellte Infraplan ist allerdings nur ein Teil des geplanten Reformprozesses. Weitere Maßnahmen sollen folgen. Viele Details zur Umsetzung sind aber noch offen.
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8: Nicht erschrecken, dass der Herbst Einzug hält. Der Lebkuchen könnte dabei ins Planschbecken fallen. In der Wetterredaktion ist Gisela Hoff. Nach Nebelauflösung im Süden und der Mitte ist es meist sonnig und trocken mit ein paar Wolken. In Alpennähe bildet sich im Tagesverlauf Quellbewölkung mit einzelnen Schauer oder Gewitter. Im Norden ist es stärker bewölkt mit etwas Regen in Küstennähe. Die Temperaturen erreichen 17 bis 25 Grad. In der Nacht ist es im Süden und Südosten gebietsweise wolkig mit ein paar Schauer. Auch im Norden ist es stärker bewölkt mit etwas Regen. Sonst ist es klar oder gering bewölkt. In der zweiten Nachthälfte bildet sich dann Nebel. Die Temperaturen sinken auf 14 bis 6 Grad. Morgen ist es nach Nebelauflösung locker bewölkt und oft sonnig. Im Norden und Westen bilden sich im Tagesverlauf dichtere Wolken mit etwas Regen. Ab dem Abend sind im äußersten Westen vereinzelte Gewitter nicht ausgeschlossen. Die Temperaturen erreichen erneut 17 bis 25 Grad.
5: So viel zu den Nachrichten und dem Wetter. Wir wünschen allen Hörern weiterhin viel Spaß bei Fantastic Radio.
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6: Mit Michael Mim. Nordrhein-Westfalens Medienminister Liminski spricht sich gegen eine Privatisierung des ZDF aus und widerspricht damit Kulturstaatsminister Weimar. Dieser hatte eine Diskussion über einen möglichen Verkauf von ZDF-Anteilen angestoßen. Liminski hält stattdessen Veränderungen innerhalb des öffentlich-rechtlichen Rundfunks für notwendig. ARD und ZDF müssten nach seiner Einschätzung vor allem effizienter arbeiten und ihre digitalen Angebote ausbauen. Das Landgericht Braunschweig hat heute die Klage von Angehörigen der Verstorbenen des Germanwings-Absturzes von 2015 abgewiesen. Sie verlangten von der Bundesrepublik jeweils bis zu 110.000 Euro und machten eine aus ihrer Sicht unzureichende Kontrolle der Flugtauglichkeit des damaligen Co-Piloten verantwortlich.
7: Das Gericht hatte bereits zu Prozessbeginn Zweifel an den Erfolgsaussichten der Klage geäußert und auf mögliche Ansprüche gegen die Fluggesellschaft verwiesen. Bei dem Absturz am 24. März 2015 waren auf dem Flug von Barcelona nach Düsseldorf alle 150 Menschen an Bord ums Leben gekommen. Der psychisch kranke Co-Pilot hatte die Maschine nach den Ermittlungen absichtlich gegen einen Berg gesteuert.
6: BSW-Gründerin Sarah Wagenknecht hat die geplante Unterstützung eines AfD-Politikers bei der Wahl zum Landtagspräsidenten in Sachsen-Anhalt verteidigt. Ihre Partei hat für den AfD-Kandidaten Tobias Rausch gestimmt und ihm damit die Mehrheit ermöglicht. Wagenknecht begründete den Schritt damit, dass die stärkste Fraktion auch den Parlamentspräsidenten stellen sollte. Zugleich bezeichnete sie die bisherige Abgrenzung der anderen Parteien zur AfD als überholt. Mit einem neuen Infraplan will das Bundesverkehrsministerium festlegen, wie die Schieneninfrastruktur in Deutschland in den kommenden 5 Jahren verbessert werden soll. Der Plan enthält konkrete Ziele für eine verlässliche und leistungsfähigere Bahn und soll zugleich für mehr Transparenz bei der Steuerung des Netzes sorgen. Das teilweise marode Schienennetz gilt als eine der Ursachen für die häufigen Verspätungen. Der heute vorgestellte Infraplan ist allerdings nur ein Teil des geplanten Reformprozesses. Weitere Maßnahmen sollen folgen. Viele Details zur Umsetzung sind aber noch offen.
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8: Nicht erschrecken, dass der Herbst Einzug hält. Der Lebkuchen könnte dabei ins Planschbecken fallen. In der Wetterredaktion ist Gisela Hoff. Nach Nebelauflösung im Süden und der Mitte ist es meist sonnig und trocken mit ein paar Wolken. In Alpennähe bildet sich im Tagesverlauf Quellbewölkung mit einzelnen Schauer oder Gewitter. Im Norden ist es stärker bewölkt mit etwas Regen in Küstennähe. Die Temperaturen erreichen 17 bis 25 Grad. In der Nacht ist es im Süden und Südosten gebietsweise wolkig mit ein paar Schauer. Auch im Norden ist es stärker bewölkt mit etwas Regen. Sonst ist es klar oder gering bewölkt. In der zweiten Nachthälfte bildet sich dann Nebel. Die Temperaturen sinken auf 14 bis 6 Grad. Morgen ist es nach Nebelauflösung locker bewölkt und oft sonnig. Im Norden und Westen bilden sich im Tagesverlauf dichtere Wolken mit etwas Regen. Ab dem Abend sind im äußersten Westen vereinzelte Gewitter nicht ausgeschlossen. Die Temperaturen erreichen erneut 17 bis 25 Grad.
5: So viel zu den Nachrichten und dem Wetter. Wir wünschen allen Hörern weiterhin viel Spaß bei Fantastic Radio.
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6: Mit Michael Mim. Nordrhein-Westfalens Medienminister Liminski spricht sich gegen eine Privatisierung des ZDF aus und widerspricht damit Kulturstaatsminister Weimar. Dieser hatte eine Diskussion über einen möglichen Verkauf von ZDF-Anteilen angestoßen. Liminski hält stattdessen Veränderungen innerhalb des öffentlich-rechtlichen Rundfunks für notwendig. ARD und ZDF müssten nach seiner Einschätzung vor allem effizienter arbeiten und ihre digitalen Angebote ausbauen. Das Landgericht Braunschweig hat heute die Klage von Angehörigen der Verstorbenen des Germanwings-Absturzes von 2015 abgewiesen. Sie verlangten von der Bundesrepublik jeweils bis zu 110.000 Euro und machten eine aus ihrer Sicht unzureichende Kontrolle der Flugtauglichkeit des damaligen Co-Piloten verantwortlich.
7: Das Gericht hatte bereits zu Prozessbeginn Zweifel an den Erfolgsaussichten der Klage geäußert und auf mögliche Ansprüche gegen die Fluggesellschaft verwiesen. Bei dem Absturz am 24. März 2015 waren auf dem Flug von Barcelona nach Düsseldorf alle 150 Menschen an Bord ums Leben gekommen. Der psychisch kranke Co-Pilot hatte die Maschine nach den Ermittlungen absichtlich gegen einen Berg gesteuert.
6: BSW-Gründerin Sarah Wagenknecht hat die geplante Unterstützung eines AfD-Politikers bei der Wahl zum Landtagspräsidenten in Sachsen-Anhalt verteidigt. Ihre Partei hat für den AfD-Kandidaten Tobias Rausch gestimmt und ihm damit die Mehrheit ermöglicht. Wagenknecht begründete den Schritt damit, dass die stärkste Fraktion auch den Parlamentspräsidenten stellen sollte. Zugleich bezeichnete sie die bisherige Abgrenzung der anderen Parteien zur AfD als überholt. Mit einem neuen Infraplan will das Bundesverkehrsministerium festlegen, wie die Schieneninfrastruktur in Deutschland in den kommenden 5 Jahren verbessert werden soll. Der Plan enthält konkrete Ziele für eine verlässliche und leistungsfähigere Bahn und soll zugleich für mehr Transparenz bei der Steuerung des Netzes sorgen. Das teilweise marode Schienennetz gilt als eine der Ursachen für die häufigen Verspätungen. Der heute vorgestellte Infraplan ist allerdings nur ein Teil des geplanten Reformprozesses. Weitere Maßnahmen sollen folgen. Viele Details zur Umsetzung sind aber noch offen.
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8: Nicht erschrecken, dass der Herbst Einzug hält. Der Lebkuchen könnte dabei ins Planschbecken fallen. In der Wetterredaktion ist Gisela Hoff. Nach Nebelauflösung im Süden und der Mitte ist es meist sonnig und trocken mit ein paar Wolken. In Alpennähe bildet sich im Tagesverlauf Quellbewölkung mit einzelnen Schauer oder Gewitter. Im Norden ist es stärker bewölkt mit etwas Regen in Küstennähe. Die Temperaturen erreichen 17 bis 25 Grad. In der Nacht ist es im Süden und Südosten gebietsweise wolkig mit ein paar Schauer. Auch im Norden ist es stärker bewölkt mit etwas Regen. Sonst ist es klar oder gering bewölkt. In der zweiten Nachthälfte bildet sich dann Nebel. Die Temperaturen sinken auf 14 bis 6 Grad. Morgen ist es nach Nebelauflösung locker bewölkt und oft sonnig. Im Norden und Westen bilden sich im Tagesverlauf dichtere Wolken mit etwas Regen. Ab dem Abend sind im äußersten Westen vereinzelte Gewitter nicht ausgeschlossen. Die Temperaturen erreichen erneut 17 bis 25 Grad.
5: So viel zu den Nachrichten und dem Wetter. Wir wünschen allen Hörern weiterhin viel Spaß bei Fantastic Radio.
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